0: Es ist 2 Uhr und 26 Minuten. 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
1: Heute ist es bei uns am frühen Morgen meist bedeckt. In Bayerisch-Schwaben und dem Allgäu gibt es im Ostallgäu und Oberallgäu etwas Regen. Sonst bleibt es trocken und windarm. Am Vormittag lockert es auf, am Nachmittag zeigt sich der Himmel wieder wolkiger, gegen Abend setzt leichter Regen ein. Die Temperaturen liegen zwischen 5 und 9 Grad, am Nachmittag ist es mild. Momentan haben wir in Affing 9 Grad und trocken, in Mauerstetten 7 Grad und in Holzheim ebenfalls 7 Grad. Der Radio Schwaben 3-Tage-Trend. Morgen fällt zunächst verbreitet leichter Regen, später lockert es regional auf. Übermorgen ziehen am Morgen örtliche Schauer durch, danach bleibt es wechselnd bewölkt. Zum Wochenstart ist es stellenweise neblig, morgens liegen die Werte zwischen 1 und 5 Grad. Insgesamt zeigt der Trend kühl.
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1: Auf der A8 München Richtung Stuttgart ist zwischen Adelzhausen und Dasing wegen einer Baustelle der rechte und der mittlere Fahrstreifen sowie der Standstreifen bis 5.15 Uhr gesperrt. Im Moment gibt es keine Geschwindigkeitskontrollen. Die kostenfreie Verkehrs- und Blitzer-Hotline 08000 11 82 11.
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1: Und jetzt wieder. Die kostenfreie Verkehrs- und Blitzer-Hotline 08000 11 82 11.

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1: Zum Start in den frühen Morgenstunden ist der Himmel vielfach bedeckt. Örtlich fällt leichter Regen. Bis zum Vormittag lockert es vorübergehend auf. Bei 6 bis 9 Grad ist es frisch. Am Nachmittag ziehen wieder mehr Wolken auf. Zum Abend hin kommt leichter Regen auf und der Wind frischt etwas auf. Der Radioschwaben 3-Tage-Trend. Morgen fällt zunächst Regen, später gibt es einzelne Schauer und Auflockerungen. Dazu liegen die Temperaturen bei 10 bis 14 Grad. Am Sonntag beginnt der Tag teils mit Schauern, danach zeigt sich der Himmel wechselnd bewölkt. Zum Wochenstart ist es kühler, regional neblig und zwischendurch etwas sonnig in Bayerisch-Schwaben und dem Allgäu. Die aktuellen Wetterwerte: Schwabmünchen 9 Grad und trocken, Germeringen 6 Grad sowie Burtenbach 9 Grad.
0: Es ist 2 Uhr und 57 Minuten. 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
2: Ich bin Moritz Einzel. Nach den tödlichen Schüssen in Berngau dauert der Polizeieinsatz in der ostbayerischen Gemeinde an. Die Beamten haben das Wohnhaus eines Mannes umstellt, der am Nachmittag zwei Mitarbeitende des Landratsamts Neumarkt erschossen hat. Bei den Todesopfern handelt es sich um einen Mann und eine Frau. Polizeisprecher Michael Zaschka.
3: Wir stehen als Polizei mit dem Täter in Kontakt. Es findet in beide Richtungen Kontakt statt. Wir wollen natürlich auch diesen Kontakt nutzen, um möglichst eine gewaltfreie Lösung herbeizuführen. Das ist auch ein Mitgrund, warum ein Einsatz einfach länger dauert.
2: Der mutmaßliche Schütze hatte bei einer routinemäßigen Waffenkontrolle das Feuer eröffnet. Warum, ist noch unklar. Wer schwanger ist und vor der Geburt einen Bluttest auf eine Genabweichung wie Trisomie 21 machen will, soll nach dem Willen des Bundestags vorher eine Prüfung durchlaufen. Ein entsprechender Antrag hat im Parlament eine breite Mehrheit gefunden. Ein solcher Test, bezahlt von der Krankenkasse, zeigt, wie wahrscheinlich es ist, dass ein Kind eine Behinderung haben wird. In Berlin beginnen Linke, Grüne und SPD heute ihre Sondierungsgespräche. Ab dem Vormittag geht es dabei um den Landeshaushalt. Den Weg für Sondierungen freigemacht hatte eine gemeinsame Vereinbarung der drei Parteien auf verbindliche Regeln, wie auf antisemitische Vorfälle reagiert werden soll. Die Berliner Linken-Chefin Wolter.
4: Denn Sicherheit ist mehr als Polizeischutz. Sicherheit heißt, ohne Angst zur Schule zu gehen, eine Kippa zu tragen, Hebräisch zu sprechen, ohne sich erklären zu müssen.
2: Gegen die Berliner Linkspartei gibt es Antisemitismusvorwürfe und den Vorwurf der Nähe zur organisierten Kriminalität. Mietwagendienste wie Uber können in und um München ihre Preise wieder selbst festlegen. Das Verwaltungsgericht hat die Mindestpreise, die seit Juli in der Landeshauptstadt gelten, vorerst gekippt. Die Stadt München will, dass sich die neuen Fahrdienste an den festgelegten Tarifen für Taxis orientieren müssen.
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1: Auf der A8 München Richtung Stuttgart sind zwischen Adelzhausen und Dasing wegen einer Baustelle der rechte und mittlere Fahrstreifen sowie der Standstreifen bis 5.15 Uhr gesperrt. Uns wurden aktuell keine Geschwindigkeitsmessungen gemeldet. Gute Fahrt mit Radio Schwaben.
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0: ist 3 Uhr und 26 Minuten. 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
1: Der frühe Morgen beginnt zwischen Donau und den Alpen unter einer dichten Wolkendecke. Aktuell liegen die Werte um 8 Grad, dazu weht kaum Wind. Heute Vormittag gibt es in Bayerisch-Schwaben und im Allgäu vorübergehend etwas mehr Auflockerungen. Am Abend setzt wieder leichter Regen ein. Der Radio Schwaben 3-Tage-Trend. Morgen lassen Regen und Schauer im Tagesverlauf nach. Ganz trocken ist es aber nicht überall. Am Wochenende zeigt sich das Wetter wechselhaft. Örtlich mit Schauern und später freundlicheren Abschnitten. Zum Wochenstart ist es teils neblig und bewölkt. Örtlich mit etwas Sonne. Dazu kühler mit um 14 Grad. Die aktuellen Wetterwerte. Augsburg 8 Grad, Buxheim 9 Grad und Rhein am Lech 7 Grad. Wolten los.
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1: Auf der A8 München Richtung Stuttgart sind zwischen Adelzhausen und Dasing wegen einer Baustelle der rechte und mittlere Fahrstreifen sowie der Standstreifen bis 5.15 Uhr gesperrt. Aktuell sind keine Radarfallen aufgebaut. Gute und sichere Fahrt.
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1: Zum Start in den Tag liegt bei uns meist eine dichte Wolkendecke am Himmel. Heute früh ist es bedeckt, örtlich fällt leichter Regen. Am Vormittag lockert es auf, am Nachmittag ziehen wieder Wolken auf und zum Abend setzt erneut Regen ein. Bei 4 bis 10 Grad. Der Radio Schwaben 3-Tage-Trend. Morgen fällt zunächst vielerorts leichter Regen. Später wechseln sich Schauer und Auflockerungen ab. Bei 9 bis 14 Grad. Übermorgen ist es wechselhaft. Örtlich ziehen Schauer durch, danach lockert es häufiger auf. Zum Wochenstart ist es in Bayerisch-Schwaben und im Allgäu wieder kühler. Mit Wolken, etwas Sonne und örtlichem Nebel. Aktuell meldet Einling 8 Grad bei leichter Bewölkung, in Bad Grönenbach 9 Grad und in Dillingen 6 Grad bei klarem Himmel.
0: Es ist 3 Uhr und 57 Minuten. 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
2: Ich bin Moritz Einzel. Nach den tödlichen Schüssen in Berngau in der Oberpfalz hat die Polizei den mutmaßlichen Täter festgenommen. Der 60-Jährige wurde dabei durch Schüsse leicht verletzt, sagte Polizeisprecherin Corinna Wild am frühen Morgen.
3: Gegen 2.20 Uhr, also in den frühen Morgenstunden des heutigen Tages, ist dann die Festnahme erfolgt. Das ist durch ein schlagartiges Eindringen von unseren Spezialkräften der Fall gewesen. Und so konnte man dann den mutmaßlichen Schützen überwältigen und letztendlich dann auch festnehmen.
2: Der Schütze hatte sich seit dem Nachmittag in seinem Wohnhaus verschanzt, nachdem er zwei Behördenmitarbeiter erschossen hatte, einen Mann und eine Frau. Die beiden wollten eine routinemäßige Waffenkontrolle durchführen. Warum der Mann das Feuer eröffnet hat, ist noch unklar. Linke, Grüne und SPD in Berlin legen heute mit ihren Sondierungsgesprächen richtig los. Gestern hatten sich die drei Parteien unter anderem auf klare Regeln zum Umgang mit Antisemitismus verständigt. Berlins linken Chefin Wolter sagte, Jüdinnen und Juden müssten sich in der Bundeshauptstadt sicher fühlen können.
4: Bei Verstößen gegen diese Grundsätze entscheiden die Fraktionen nach ihren Regeln über Konsequenzen bis hin zum Ausschluss transparent und im Austausch mit den Partnern.
2: Bei den Sondierungen soll es heute um den Landeshaushalt gehen. In der norwegischen Hauptstadt Oslo wird am späten Vormittag verkündet, wer in diesem Jahr den Friedensnobelpreis erhält. Die Jury hatte dieses Mal die Wahl zwischen 287 Nominierten, deutlich weniger als im vergangenen Jahr. Damals hatte die venezolanische Oppositionsführerin Maria Corina Machado den Preis bekommen. Mit einem Länderspiel gegen Australien starten die deutschen Fußballerinnen in die WM-Saison. Die DFB-Auswahl von Bundestrainer Christian Wück muss dabei unter anderem auf Kapitänin Julia Gwin verzichten. Vor der WM 2027 in Brasilien will Wück sein Team gegen außereuropäische Gegner testen. Anstoß der Partie gegen die Australierinnen in Karlsruhe ist um 20.30 Uhr. Am Dienstag spielen die deutschen Frauen dann in Bremen gegen Japan.
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1: Es sieht gut aus auf den Straßen. Das Radio Schwaben Verkehrsradar meldet keine Behinderungen und keine Blitzer.
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0: Es ist 4 Uhr und 26 Minuten. 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
1: Zum Start in den Tag gibt es bei uns bedeckten Himmel, kaum Wind und 6 bis 9 Grad. Heute lockert es zeitweise auf, bevor am Abend leichter Regen einsetzt. Der Radio Schwaben 3-Tage-Trend. Morgen beginnt der Tag verbreitet mit Regen oder Schauern. Später gibt es örtlich Auflockerungen. Am Wochenende ist es in Bayerisch-Schwaben und dem Allgäu wechselhaft mit Wolken, etwas Sonne und einzelnen Schauern. Zum Wochenstart zeigt sich das Wetter teils neblig, sonst wolkig mit freundlichen Abschnitten. Die Tiefstwerte liegen zwischen 1 und 6 Grad. In Inningen sind es 7 Grad bei leicht bewölktem Himmel, in Buchloe 9 Grad und in Möttingen 6 Grad bei trockenem Wetter.
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1: Radio Schwaben wünscht euch weiterhin gute Fahrt. Im Moment läuft der Verkehr ohne Störungen und Blitzer.
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1: Heute früh ist der Himmel bei uns bedeckt und es weht kaum Wind. In Bayerisch-Schwaben und im Allgäu gibt es vormittags kurze Auflockerungen. Danach zieht die Bewölkung wieder zu und am Abend kommt leichter Regen auf. Tagsüber liegen die Temperaturen zwischen 9 und 15 Grad. Aktuell meldet Gersthofen 6 Grad und wolkenlosen Himmel. Marktoberdorf 7 Grad und Asbach-Bäumenheim 5 Grad. Der Radio Schwaben 3-Tage-Trend. Morgen fällt zunächst gebietsweise Regen. Danach lässt er nach. Schauer sind möglich bei 8 bis 14 Grad. Am Sonntag gibt es örtliche Schauer am Morgen. Danach zeigt sich der Himmel überwiegend bewölkt und zeitweise windig. Zum Wochenstart bleibt es wechselhaft, regional neblig und mit etwas Regen.
0: 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Es ist 4 Uhr und 58 Minuten. 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
2: Ich bin Moritz Einzel. Guten Morgen. Zugriff in der Nacht. In Berngau in der Oberpfalz hat die Polizei einen 60-jährigen Deutschen festgenommen. Der Mann verschanzte sich seit dem Nachmittag in seinem Wohnhaus, nachdem er zwei Behördenmitarbeiter erschossen hatte. Gegen 2.20 Uhr drang die Polizei dann in das Haus ein. Wie es nach der Festnahme weitergeht, sagt Polizeisprecherin Corinna Wild.
3: Die weiteren Ermittlungen, die werden dann von der Kriminalpolizeiinspektion Regensburg in enger Absprache natürlich mit der zuständigen Staatsanwaltschaft Nürnberg geführt. Die Spurensicherung wird jetzt dann mit der Tatortarbeit beginnen und da laufen nur ganz, ganz viele Maßnahmen.
2: Bei den Todesopfern handelt es sich um Mitarbeiter des Landratsamtes Neumarkt, einen Mann und eine Frau. Sie wollten bei dem Mann eine routinemäßige Waffenkontrolle durchführen. Wer schwanger ist und vor der Geburt einen Bluttest auf eine Genabweichung wie Trisomie 21 machen will, soll nach dem Willen des Bundestags vorher eine Prüfung durchlaufen. Ein entsprechender Antrag hat im Parlament eine breite Mehrheit gefunden. Ein solcher Test, bezahlt von der Krankenkasse, zeigt, wie wahrscheinlich es ist, dass ein Kind eine Behinderung haben wird. In der norwegischen Hauptstadt Oslo wird am späten Vormittag der diesjährige Friedensnobelpreisträger verkündet. Die Jury hatte diesmal die Wahl aus 208 Personen und 79 Organisationen. Im vergangenen Jahr hatte die venezolanische Oppositionsführerin Maria Corina Machado den Preis bekommen. In diesem Jahr gelten Papst Leo, der Internationale Strafgerichtshof oder lokale Hilfsgruppen im Sudan als mögliche Preisträger. Mietwagendienste wie Uber können in und um München ihre Preise wieder selbst festlegen. Das Verwaltungsgericht hat die Mindestpreise, die seit Juli in der Landeshauptstadt gelten, vorerst gekippt. Die Stadt München will, dass sich die neuen Fahrdienste an den festgelegten Tarifen für Taxis orientieren müssen. Die Entscheidung im Hauptsacheverfahren steht noch aus.
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1: Und da gibt's gute Nachrichten. Uns liegen derzeit keine Verkehrsstörungen und keine Blitzer vor.
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6: Das ist nicht toll, oder?
7: Das fühlt sich einfach gut an, das zu sagen. Und es ist auch einfach gut. Mhm. Ja, wir haben es geschafft. An diesem Punkt brauchen wir auch nicht mehr zurückschauen. Ja, egal wie die Woche war. Auch wenn es eine gute Woche war, dann ist
6: umso
7: es schön.
6: Besser.
7: Wenn es eine blöde Woche war, auch völlig egal. Ja. Weil jetzt sind wir auf dem Endspurt und den machen wir zusammen. Hier sind Franzi und Lukas, euer Frühstücksradio.
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1: Es ist 5 Uhr und 26 Minuten. 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
2: Zum Start in den Morgen liegt der Himmel meist unter einer dichten Wolkendecke. Heute früh liegen die Temperaturen zwischen 4 und 10 Grad. Im Laufe des Vormittags gibt es freundliche Abschnitte. Am Nachmittag ziehen erneut mehr Wolken auf. Zum Abend hin setzt leichter Regen ein. Der Radio Schwaben 3-Tage-Trend. Morgen beginnt der Tag mit Regen und Schauern. Später gibt es Auflockerungen. Am Sonntag wechseln sich Wolken und freundliche Abschnitte ab. Örtlich fällt noch leichter Regen. Zum Wochenstart ist es bei uns in Bayerisch-Schwaben und im Allgäu überwiegend bedeckt, örtlich neblig, tagsüber mit 9 bis 15 Grad. Derzeit sind es in Mering 9 Grad bei trockenem Wetter, in Mindelheim 7 Grad und in Bissingen 5 Grad bei wolkenlosem Himmel.
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2: Vorsicht, auf der B12 liegt ein totes Reh auf der Fahrbahn. Meldungen über Blitzer oder Abstandsmessungen liegen uns derzeit nicht vor. Kommt gut an.
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5: Schönen guten Morgen am Freitagmorgen.
6: Guten Morgen.
5: Hier sind Franzi und Lukas. Franzi, was liebst du am meisten am Freitag?
6: Dass nach dem Freitag der Samstag kommt.
5: Ich wüsste gar nicht, wie ich es besser sagen soll. Ja, wir haben es so gut wie geschafft. Jetzt, ich weiß, der Aufsteher ist am Freitag auch nicht mal der leichteste. Die Woche steckt in den Knochen.
6: Oh,
5: aber
6: ja.
5: Jetzt einfach mehr 80er, 90er aktuelle Hits aufdrehen und immer im Fokus haben. Wir haben es gleich geschafft. Wir haben es gleich geschafft. Wir haben es gleich geschafft.
6: Hör auf.
5: Entschuldigung. Auf geht's.
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2: Heute früh liegt bei uns grauer Himmel, örtlich zeigt sich aber schon etwas Sonne. In Bayerisch-Schwaben und im Allgäu lockern die Wolken am Vormittag zeitweise auf. Bei frischen 5 bis 9 Grad verdichten sie sich am Nachmittag wieder und gegen Abend setzt leichter Regen ein. Der Radio Schwaben 3-Tage-Trend. Morgen fällt zunächst Regen, später gibt es Auflockerungen, während sich südlich noch Schauer halten. Am Wochenende ist es überwiegend bewölkt, gebietsweise mit leichtem Regen. Zum Wochenstart ist es örtlich neblig und trüber. Tagsüber liegen die Temperaturen zwischen 9 und 15 Grad. Die aktuellen Wetterwerte: Bobingen 9 Grad und trocken, Memmingen 8 Grad und Gundelfingen 3 Grad.
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0: Es ist 5 Uhr und 56 Minuten. 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
4: Ich bin Julia Wasilkow. Guten Morgen. Mitten in der Nacht hat die Polizei in der Oberpfalz zugeschlagen. Nach tödlichen Schüssen in Berngau ist der mutmaßliche Täter festgenommen worden. Er hatte zwei Mitarbeitende des Landratsamts Neumarkt erschossen. Moritz Einzel.
5: Der Mann und die Frau wollten am Nachmittag eine routinemäßige Waffenkontrolle durchführen. Da eröffnete der 60-Jährige das Feuer. Anschließend verschanzte er sich in seinem Wohnhaus. Gegen 2.20 Uhr in der Nacht dann der Zugriff. Polizeisprecherin Corinna Witt.
6: Das ist durch ein schlagartiges Eindringen von unseren Spezialkräften der Fall gewesen. Und so konnte man dann den mutmaßlichen Schützen überwältigen und letztendlich dann auch festnehmen.
5: Motiv und weitere Hintergründe sind noch unklar.
4: In der norwegischen Hauptstadt Oslo wird am Vormittag verkündet, wer in diesem Jahr den Friedensnobelpreis erhält. Die Jury hatte dieses Mal die Wahl zwischen 287 Nominierten, deutlich weniger als im vergangenen Jahr. Das Münchner Verwaltungsgericht hat Mindestpreise für Mietwagendienste wie Uber und Co. in der bayerischen Landeshauptstadt gekippt. Das Gericht entschied, dass die Unternehmen sich vorläufig nicht an die Mindestpreise halten müssen, die die Stadt München festgelegt hat. Sie will, dass sich die Preise am Taxitarif orientieren. Mit dem Länderspiel gegen Australien starten die deutschen Fußballerinnen heute in die WM-Saison. Vor der WM 2027 in Brasilien will Bundestrainer Christian Wück sein Team gegen außereuropäische Gegner testen. Gegnerinnen in Karlsruhe sind heute die Australierinnen. Am Dienstag spielen die deutschen Frauen dann in Bremen gegen Japan.
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7: Schönen guten Morgen. Wir haben schon eine Meldung für euch und zwar aus dem Kreis Oberallgäu, die B19 Oberstdorf Richtung Kempten zwischen Herzmanns und Waltenhofen. Hier ist Gefahr durch ein totes Reh auf der Fahrbahn. Bitte fahrt vorsichtig. Den Blitzer haben wir auch auf der A96 bei Bad Wörishofen. Aber falls ihr noch was seht, meldet's gern unter der 08000 11 82 11.
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10: Wir haben es Montag bis Donnerstag geschafft. Dann schaffen wir ja den Freitag wohl auch noch, oder?
7: Oh ja.
10: So. Hier ist euer Frühstücksradio am Freitag im Studio für euch wie immer. Franzi Bernhauser.
7: Und Lukas Prosser.
10: Ja, wir haben natürlich mehr 80er, 90er aktuelle Hits für euch. Das ist ja klar. Wir haben ganz tolle Events, ja. Ist ja auch klar am Wochenende. Ja. Und natürlich, also im Endeffekt, es wird einfach gut. Es wird eine richtig gute Sendung.
7: Voll.
10: Wir werden Spaß zusammen haben. Und vor allem, wenn diese Sendung vorbei ist, ist auch der Freitagmorgen vorbei. Und dann geht's einfach nur noch
7: bergauf.
10: Bergauf.
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0: Gut gelaunt geht's rein in den Freitagmorgen. Zusammen mit Radio Schwaben, es fällt schon langsam leichter, ne, mit dem gut gelaunt sein kurz vorm Wochenende, oder?
1: Ja, und wir machen uns jetzt auf den Weg durch die letzten Meter und schauen gleich zu Anfang mal wieder, was so geboten ist bei uns in der Region. Mhm. Und da fällt unser Blick nach Schwabmünchen im Landkreis Augsburg.
2: Am 9. Oktober eröffnet wieder die Kegelbahn in Schwabmünchen, Bellas Kegellounge. Ab 17 Uhr spielt Steven Gärtner, bekannt aus Funk und Fernsehen, Peter Maffay. Er spielt nicht nur wie Peter Maffay, er singt auch wie Peter Maffay. Also, kommt vorbei, müsst euch anhören. Super, super, super geil.
0: Wir hören dich, den lieben Andi. Er ist der Papa von Bella, von Bellas Kegellounge, ja, so läuft's, ja, die Verbindung ist da. Ab heute gibt's in der Stadthalle in Schwabmünchen vorne drin wieder eine Kegelbahn und die ist komplett neu eingerichtet und heute ist das Grand Opening.
1: Also alle Infos findet ihr natürlich auf radioschwaben.de. Schon mal mit der ersten Idee für den guten Start ins Wochenende mit Live-Musik, guten Essen und alle Neune könnt ihr auch noch abräumen.

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0: Events und noch mehr Events hier auf Radio Schwaben am Freitagmorgen. Schön, dass ihr eingeschaltet habt.
1: Hallöchen.
0: Ja, es ist wirklich der Hammer. Ich finde es immer herrlich. Am Wochenende ist bei uns so viel geboten. Mhm. Und das auch im Oktober, wenn man immer denkt, oh, der Sommer ist vorbei. Jetzt kommt so die ruhigere Zeit. Nicht wirklich. Also bei uns steht immer alles Kopf. Im wahrsten Sinne des Wortes. Wir schauen nach Memmingen.
1: Da heißt es nämlich wieder Jahrmarktzeit.
0: Herrlich.
1: Morgen startet der Memminger Jahrmarkt und der verwandelt die ganze Innenstadt bis zum 18. Oktober in eine bunte Mischung aus Kirmes, Adrenalin und süßen Versuchungen. Da gibt es rund 80 Schaustellerbetriebe, so mit Fahrgeschäften und natürlich jede Menge Essen und Süßigkeiten. Für den richtigen Nervenkitzel sorgen unter anderem einmal das Riesenrad mit 24 Gondeln, der Musikexpress, die Autoscooter sind da und eine brandneue Geisterhöhle.
0: Wow,
1: perfekt vor Halloween. Wer aber lieber sein Glück herausfordern will, der kann das gerne machen und zwar bei den Schieß-, Spiel- und Wurfbuden.
0: Ja, der Memminger Jahrmarkt, es ist wieder soweit und das ist wirklich eine richtig, richtig tolle Sache. Mhm. Weiß nicht, ob ihr da schon mal wart, aber der ist wirklich so richtig groß. Also der
1: Absolut,
0: ist wirklich richtig groß und da kann man so richtig versacken. Da kann man richtig lange Zeit verbringen, von Bude zu Bude. Hier mal was essen, da mal ein bisschen spielen, da mal ein Fahrgeschäft. Also das macht wirklich extrem Laune. Schaut vorbei, der Memminger Jahrmarkt noch bis zum 18. 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
1: Es ist 6 Uhr und 27 Minuten. 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
2: Örtlich ist es heute früh neblig, sonst wolkig bis heiter. Im Laufe des Vormittags lockert es auf. Die Temperaturen liegen zwischen 3 und 8 Grad und steigen am Nachmittag auf 12 bis 15 Grad. Zum Abend hin breitet sich leichter Regen aus. Dazu weht der Wind zeitweise mäßig. Derzeit in Haunstetten 5 Grad, in Ottobeuren 7 Grad und in Burgau 4 Grad bei trockenem Wetter. Der Radio Schwaben 3-Tage-Trend. Morgen fällt noch Regen. Später ist es wechselhaft mit Auflockerungen und einzelnen Schauern. Am Sonntag dominiert dichte Bewölkung. Im Allgäu sind weiterhin Schauer möglich. Zum Wochenstart zeigt sich Bayerisch Schwaben und das Allgäu meist bedeckt, örtlich neblig.
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4: Uns liegen keine Meldungen von ADAC oder Polizei vor, dafür haben wir aber schon Blitzer. Und zwar einmal in Augsburg an der Gabelsberger Straße und auf der A96 bei Bad Wörishofen.
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7: Mal raus am Freitag mit Feder am Hut, überhaupt mit Hut oder mit dem T-Shirt. Wie schaut's aus? Radio Schwaben Kleiderschrank Update, hier ist es.
4: Also es wird heute natürlich wieder herbstlich. Die Sonne kommt hier und da mal raus. Im Großen und Ganzen wird's aber so wie gestern. Nur der Regen bleibt weg. Ist definitiv Pulliwetter.
7: Jetzt wissen wir Bescheid. Beim Blick in den Spiegel kurz zwinkern und dann auf geht's.
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Und da sind wir schon wieder. Hier ist euer Frühstücksradio, Franzi und Lukas auf Radio Schwaben. Wir starten ganz entspannt in Richtung Wochenende mit der Radio Schwaben Stadtgeschichte. Ist doch klar. Ja. Ne? Wer das noch nicht kennt, falls ihr neu seid, erstmal herzlich willkommen auf Radio Schwaben. Mit der Stadtgeschichte sind wir unterwegs bei uns in der gesamten Region.

0: Region, also quasi vom Allgäu unten bis hoch ins Ries. Und wir finden immer wieder tolle Geschichten raus. Mhm. Manche sind ein bisschen bekloppt, manche sind gruselig, manche sind lustig. Und manche, da denkst du dir am Ende, hä? Aber diese Geschichten existieren, das sind eben die Mythen und Sagen unserer Region. Und heute sind wir in Augsburg. Mal schauen, ob es gruselig, spannend oder hä wird.
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2: Bei seinem mutigen Auftritt beim Reichstag in Augsburg 1518 musste Martin Luther um seine Sicherheit fürchten. Auf Rat seiner Freunde und vor allem des Stadtrats Langenmantel entschied er sich deshalb, die Stadt heimlich zu verlassen. Noch vor Tagesanbruch machte er sich auf den Weg und gelangte bis zum St. Gallius-Gässchen. Doch schon bald verlor er die Orientierung und suchte vergeblich nach dem Steffinger Törlein, das ihm ein freundlicher Torwärter offenhalten sollte. Plötzlich tauchte neben ihm eine Gestalt auf, die Langmantel ähnlich sah, und flüsterte:
3: Da hinab!
2: Dank dieses Hinweises fand Luther das kleine Tor, das bereits geöffnet war. Manche glauben, dass es sein Schutzengel war, der ihn sicher leitete. Andere, die ihn für einen Ketzer hielten, sahen darin eine eher listige Hilfe des Bösen. Wie dem auch sei, dank dieser geheimnisvollen Führung wartete bereits ein Esel und ein Bote bereit, Luther auf seiner Flucht zu begleiten. So gelang ihm die stille und sichere Flucht aus der Stadt, ein Moment, der in die Geschichte als geheimnisvoll und entscheidend überliefert wurde.
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15: Radio Schwaben aktuell. Wir sind dran. Wir schauen in den Landkreis Augsburg. Ein Moderator ist verzweifelt. Er kommt morgens nicht aus seiner Wohnung. Was ist passiert? Wo ist der Schlüssel? Wir waren live mit dabei, denn der Moderator, der war ich. Ich muss sagen, sowas Dummes ist mir, glaube ich, noch nie passiert vielleicht. Ich habe gestern meinen Schlüssel hier in der Arbeit vergessen. Mhm. Ja? Und heute wäre es fast so weit gewesen, dass ich in der Früh hier nicht da gewesen wäre.
16: Ganz genau.
15: War eine knappe Nummer. Denn ich habe meinen Schlüssel, wie gesagt, vergessen, ja. War dann ohne Schlüssel in der Wohnung. Und ich bin nicht der Erste gewesen, der heute aus dem Haus gegangen ist. Und dann wollte ich halt auch aus dem Haus gehen. Und die Person vor mir hat die Tür abgeschlossen, weil sie auch nicht dran gedacht hat, dass ich einen Schlüssel habe. So, dann stand ich bei mir zu Hause und bin nicht rausgekommen. Kurze Verzweiflung kam auf. Dann habe ich ganz schnell geschalten und habe Franzi angerufen.
16: Bitte. Ja, ich war der Ritter in strahlender Rüstung. Ich war total verwirrt, weil, wie gesagt, es war ja früher Morgen und ich dachte, oh mein Gott, Lukas ist vielleicht krank. Und dann sagt er, kannst du mich bitte abholen? Und dann habe ich natürlich alles stehen und liegen lassen. Bin zuerst natürlich ins Studio, habe den Schlüssel geholt, bin zu Lukas gefahren und habe ihn rausgelassen.
15: Und kurz bevor sie da war, ist mir aufgefallen, oh, da hängt ja ein Ersatzschlüssel.
16: Naja.
15: Das sind eure Frühstücksradiomoderatoren, auf die ihr euch jeden Morgen einlasst und verlasst. Ich wollte es nur mal sagen.
16: Ja, immerhin haben wir es geschafft.
15: Immerhin waren wir da.
16: Ja.
15: 5 Uhr morgens. Völlig gestresst, durchgeschwitzt, ungeduscht, aber immerhin mit Schlüssel.
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2: Zum Start in den Tag liegt stellenweise Nebel. Später lockern die Wolken auf. In Bayerisch-Schwaben und dem Allgäu zeigt sich der Vormittag freundlicher. Am Nachmittag ziehen mehr Wolken auf und am Abend folgt leichter Regen. Heute liegen die Temperaturen zwischen 3 und 15 Grad. Der Radio Schwaben 3-Tage-Trend. Morgen fällt zunächst gebietsweise Regen, es lockert auf. Im Ostallgäu und Oberallgäu sind noch einzelne Schauer möglich. Am Sonntag ist es meist bedeckt, örtlich fällt weiterhin leichter Regen und zum Wochenstart zeigt sich der Himmel vielfach bedeckt und örtlich neblig. Die Werte liegen zwischen 2 und 15 Grad. Aktuell sind es in Großaitingen 7 Grad, in Memmingen 6 Grad und in Oettingen 6 Grad bei wolkenlosem Himmel.
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0: Es ist 6 Uhr und 59 Minuten. 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
4: Ich bin Julia Wasilkow. Guten Morgen. Die Polizei hat nach den tödlichen Schüssen auf zwei Behördenbeschäftigte in Berngau in der Oberpfalz den mutmaßlichen Täter in der Nacht festgenommen. Dabei ist der 60-Jährige durch Schüsse in ein Bein leicht verletzt worden. Der Festnahme war ein stundenlanger Großeinsatz vorausgegangen. Der Mann hatte bei einer routinemäßigen Waffenkontrolle am Nachmittag zwei Mitarbeitende des Landratsamtes erschossen. Anschließend verschanzte er sich in seinem Haus. Er hat 13 Menschen auf einem Militärstützpunkt getötet und 32 weitere verletzt. Dafür wurde ein Mann in den USA zum Tode verurteilt. Bald wird die Strafe vollstreckt und die Welt kann dabei zusehen. Die Hinrichtung des Amokläufers soll live übertragen werden. Franziska Spicker.
5: Die letzte öffentliche Hinrichtung in den USA liegt fast ein Jahrhundert zurück. 1936 war das, noch vor dem Zweiten Weltkrieg. Deshalb ist die Aufruhr nun groß. 2009 hat ein damaliger Psychiater des US-Heeres auf einem Militärstützpunkt 13 Menschen getötet. Anfang Dezember soll er nun hingerichtet werden und das soll über einen Livestream gezeigt werden. Den demokratischen Senator Chris Murphy erinnert das an die Terrormiliz Islamischer Staat.
4: Altkanzler Gerhard Schröder sorgt mit einem Besuch bei Russlands Präsident Putin erneut für Kritik. Schröder war wegen eines neuen Aufsichtsratsposten bei einer russischen Supermarktkette in Moskau und hat dann Putins 74. Geburtstag mitgefeiert. Grüne und FDP kritisieren den Besuch scharf, weil Russland weiter Krieg gegen die Ukraine führt. Immer mehr Jugendliche verlassen die Schule ohne Abschluss. Im Schuljahr 2024/25 waren es knapp 65.000. Das sind über 8% aller Absolventen und die höchste Quote seit 20 Jahren. Das geht aus Daten des Statistischen Bundesamts hervor.
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6: Uns liegen keine Meldungen von ADAC oder Polizei vor, dafür haben wir aber schon Blitzer. Und zwar einmal in Augsburg an der Gabelsberger Straße und auf der A96 bei Bad Wörishofen.
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8: Euer Arbeitsfreitag. Wie schaut denn der immer so aus?
6: Also Miriam aus Harburg schreibt, der Chef, der geht um 10 Uhr, danach steht die Werkstatt Kopf. Martin aus Friedberg hat uns geschrieben, alles dreht sich nur ums Weißwurstfrühstück, der Rest ist Wurscht.
8: Im wahrsten Sinne des Wortes.
6: Jawohl. Und Helen aus Sandhofen, die schreibt, der Freitag ist bei uns im Büro immer Wochenendvorbereitung. Also heute viel Kaffee und ganz laut Radioschwaben.
8: Wir hoffen, bei euch läuft es eher so wie bei Miriam und Martin, weniger wie bei Helen. Aber ganz egal was ist, wir sind da für euch und wir kommen da durch.
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0: Mindestens einmal pro Jahr muss ich ihn einfach hier bei Radio Schwaben einbauen. Und jetzt ist es Zeit.
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0: Unser Kollege aus dem Feierabend, Ralf Hohn, zaubert mir und hoffentlich auch euch ein Lächeln ins Gesicht. Aber er hat recht.
2: Ja, diese Woche ist er eingezogen, ne? Wir haben es gestern schon in großen Teilen der Region gespürt. Es gab Regen, Wind und die Temperaturen waren deutlich kälter.
0: Deshalb ist er heute Morgen besonders gefragt. Kai Zorn aus der Radio Schwaben Wetterredaktion ist bei uns. Guten Morgen,
3: guten Morgen.
0: Kai.
3: Schönen guten Morgen.
2: So, mein lieber Kai, wir waren ja jetzt recht verwöhnt mit dem Wetter. Das Wochenende wird nicht so berauschend, oder?
3: Zumindest am Samstag nicht. Da fällt im Süden längere Zeit Regen und es ist windig. Nach Norden zu lockern die Wolken im Laufe des Tages ein bisschen auf. Mhm. Es ist aber verhältnismäßig mild mit 12 bis 17 Grad. Das sind Temperaturen für die Jahreszeit recht mild. Wir sind eben nur die Wärme der letzten Zeit gewöhnt. Am Sonntag wechseln sich Wolken und immer mehr Sonne mit letzten Schauern ab. Am Nachmittag wird es freundlicher bei 10 bis 16 Grad.
0: Okay, und wie geht's nächste Woche weiter?
3: Voraussichtlich auch eine Zweiteilung. Okay. Die erste Wochenhälfte bis zur Wochenmitte ist Hochdruck geprägt mit einer Mischung aus längerem Nebel und Hochnebel in den Niederungen. Abseits des Nebels scheint die Sonne vor allen Dingen in den Bergen. Oh. Je nach Nebel und Sonne werden es 10 bis 18 Grad. Bei Dauernebel sind wir sogar im einstelligen Bereich. Und in der zweiten Wochenhälfte kommt voraussichtlich ein neues Tief mit Regen und Temperaturen dann grob zwischen 6 und 14 Grad.
2: Also wir können es nicht mehr leugnen. Der Herbst ist offiziell eingezogen. Wir machen aber trotzdem das Beste draus und zwar mit guter Musik. Mehr 80er, 90er und aktuelle Hits, die gibt's hier für euch auf Radio Schwaben. Habt einen schönen Freitag. Yeah,

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0: Stammtisch hier auf Radio Schwaben. Schönen guten Morgen. Wir haben ein Event, eine Veranstaltung, eine Führung. Und zwar in Memmingen. Franzi.
1: Im Dunkeln lässt sich nämlich gut munkeln. Und genau darum geht's heute bei der Themenführung Dunkle Ecken in der Altstadt in Memmingen. Ab 18 Uhr geht's durch romantische Winkel und dunkle Gassen der ehemaligen Reichsstadt mit Geschichten über Bürger und lichtscheues Gesindel, Ehebrecher und Geliebte, Hexen und Handwerker. Treffpunkt ist am Brunnen auf dem Marktplatz. Eine Taschenlampe könnt ihr gerne mitbringen. Und vielleicht spielt das Wetter nicht mit, aber die Führung, die findet statt.
0: Also ich liebe die Atmosphäre. Die Atmosphäre in so einer Altstadt. Das gibt's ja nicht nur natürlich in Memmingen, sowas gibt's auch immer mal. Müsst ihr mal reinschauen, auch bei uns auf der Homepage oder auch generell. Nördlingen bietet sowas oft an. Donauwörth, Augsburg natürlich auch. Und auch generell weiter unten im Allgäu, Kempten und so weiter. Das ist einfach was ganz Tolles. So eine Stadtführung durch so eine schöne alte Stadt. Also ich zum Beispiel zock ja viel. Ne? Und da bei so Mittelalterspielen, da mag ich das auch total, durch Städte zu laufen. Aber auch so Serien, Filme und so weiter. Wer da so ein bisschen drauf steht und diese Atmosphäre mag, für den ist das auf jeden Fall was. Also klickt euch da mal durch. Heute 18 Uhr in Memmingen. Aber das gibt's immer wieder in der ganzen Region.

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1: Es ist 7 Uhr und 27 Minuten. 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
2: Heute früh ist es bei uns zwischen Donau und den Alpen örtlich neblig. Sonst gibt es Wolken und Aufhellungen. Jetzt liegen die Temperaturen bei 3 bis 8 Grad. Der Wind ist schwach. Im Tagesverlauf verdichtet sich die Wolkendecke. Am Nachmittag gibt es 12 bis 15 Grad. Und gegen Abend breitet sich leichter Regen aus. Der Radio Schwaben 3-Tage-Trend für Bayerisch Schwaben und das Allgäu. Morgen gibt es in den Früh- und Vormittagsstunden Schauer. Im weiteren Tagesverlauf lockert es vielerorts auf. Stellenweise sind Schauer möglich. Am Sonntag ist es meist bedeckt. Zeitweise fällt leichter Regen oder es gibt Schauer. Zum Wochenstart hält sich örtlich Nebel. Der Trend ist kühler. Derzeit sind es in Stadtbergen 4 Grad bei wolkenlosem Himmel, in Marktoberdorf 6 Grad und in Wertingen 3 Grad.
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4: Weiterhin keine Meldungen von ADAC oder Polizei. Dafür haben wir schon einige Blitzer. Wir fangen an in Oettingen an der Kellerstraße. Dann die B2 bei Augsburg. In Augsburg die Wertachstraße und Gabelsberger Straße. Die AIC 25 bei Friedberg und die A96 bei Bad Wörishofen.
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7: Freitagmorgen, da muss ich mir gar nicht so viele Motivationssprüche einfallen lassen. Da geht's ganz gut von alleine. Aber manche mögen den Wetterumschwung gerade nicht so gern.
4: Aber auch da lässt sich eine Menge Gutes draus machen. Wenn es draußen herbstlich wird, wird es drinnen gemütlicher. Badewanne, Filmabende und natürlich Herbstrezepte.
7: Gleich wird's kulinarisch hochwertig. Mit den besten Zutaten, um euren Herbst auch dann golden zu machen, wenn es draußen grau ist. Die haben wir für euch. In wenigen Minuten.
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0: Jetzt wird's richtig lecker im Frühstücksradio auf Radio Schwaben. Es ist Zeit für die besten Herbstrezepte von Nördlingen bis Oberstdorf.
1: Im heißen Sommer, da will doch keiner lange in der Küche stehen, oder?
0: No.
1: Aber jetzt, wo es draußen herbstlich wird, macht das wieder umso mehr Spaß.
0: Oui.
1: Vor allem, wenn es neue, richtig tolle Rezepte zu entdecken gibt.
2: Bonjour, hier ist eure Rudi Paula von die Singold Restaurant in Schwabmünchen. Heute habe ich einen echten Klassiker der französischen Küche dabei. Hechtklößchen à la Paul Bocuse. Dieses Gericht hat seine Wurzeln in Lyon, der Welthauptstadt der Kulinarik. Hechtklößchen gehören dort schon seit Generationen zur französischen Küchentradition. Und wir haben sie für euch nach unserem Ausflug zum 100. Geburtstag der Kochlegende nach Schwabmünden mitgebracht. Wir servieren unsere Hechtklößchen mit einer Sauce Nantois, Hummerbutter und einem guten Schuss Cognac. Typisch französisch halt.
0: Rudi Paula vom Restaurant.

0: Horst Singold in Scharmünchen aus dem Landkreis Augsburg mit dem Herbstrezept für diese Woche. Oh, das klingt, ich sage jetzt mal, vielversprechend.
1: Oh. Also falls ihr dieses Wochenende Zeit und Lust habt, das Rezept direkt mal auszuprobieren, alle Infos auch zu den Zutaten etc. findet ihr natürlich auf radioschwaben.de unter dem Reiter Lifestyle.
0: Wir lassen uns den Herbst schmecken, genießt die gemütliche Zeit und auch wenn der Spruch doof ist, ist er dennoch wahr. Wenn immer die Sonne scheinen würde, dann würden wir uns irgendwann ja gar nicht mehr über sie freuen.

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0: Ihr hört Radio Schwaben kurz vorm Wochenende und dieses Wochenende geht's nach einer langen Länderspielpause wieder los in der Fußball-Bundesliga. Ja, warum weiß ich das? Weil Fußball immer irgendwo Thema ist und damit ihr auch einfach mitreden könnt, wenn es auf der Arbeit wieder um den FCA geht, bringt uns Lukas jetzt mal kurz und knapp auf den Stand.
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2: Warum war eigentlich jetzt so lange Pause beim FCA?
3: Ganz einfach, Länderspiele. Die deutsche Nationalmannschaft hat zum ersten Mal mit dem neuen Bundestrainer Jürgen Klopp trainiert und gespielt. Interessant, so eine lange Länderspielpause von 21 Tagen gab es in diesem Jahr zum ersten Mal.
2: Wie steht der FCA aktuell da?
3: Der Saisonstart des FCA war überragend. Mit 2 Siegen, einem Unentschieden und nur einer Niederlage steht man aktuell auf Platz 4 mit 7 Punkten in der Bundesliga-Tabelle. Trainer Manuel Baum knüpft an die sehr guten Leistungen der vergangenen Rückrunde an.
2: Und wie geht's jetzt weiter?
3: Der FC Augsburg spielt morgen um 15.30 Uhr gegen die Bayern. Das ist natürlich ein harter Start, denn die Bayern sind bekanntlich die beste Mannschaft der Liga. Doch die Augsburger haben es dem FC Bayern nicht immer leicht gemacht in der Vergangenheit. Und dazu hat man beim Spiel als Underdog wirklich nichts zu verlieren.
1: 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Ein Überblick in 3 Akten.
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1: Heute Vormittag ist es örtlich neblig. Teils zeigt sich bereits die Sonne. In Bayerisch-Schwaben und dem Allgäu liegen die Temperaturen früh zwischen 3 und 7 Grad. Bis zum Nachmittag zeigt sich der Himmel wechselnd bewölkt bei 12 bis 15 Grad. Gegen Abend kommt leichter Regen auf. Jetzt folgt der Radio Schwaben 3-Tage-Trend. Morgen fällt am Vormittag noch Regen, nachmittags lockert es auf, einzelne Schauer bleiben möglich. Am Wochenende ist es meist bedeckt, örtlich fällt leichter Regen, später lockert es etwas auf. Zum Wochenstart ist es wieder trüber und örtlich neblig. Die aktuellen Wetterwerte. Kissing 3 Grad bei leichter Bewölkung. In Dietmannsried liegen die Temperaturen bei 8 Grad, in Weißenhorn bei 4 Grad.
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0: Es ist 7 Uhr und 59 Minuten. 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
3: Ich bin Julia Wasilkow. Guten Morgen. Mitten in der Nacht hat die Polizei in der Oberpfalz zugeschlagen. Nach tödlichen Schüssen in Berngau ist der mutmaßliche Täter festgenommen worden. Er hatte zwei Mitarbeitende des Landratsamts Neumarkt erschossen. Moritz Einzel.
4: Der Mann und die Frau wollten am Nachmittag eine routinemäßige Waffenkontrolle durchführen. Da eröffnete der 60-Jährige das Feuer. Anschließend verschanzte er sich in seinem Wohnhaus. Gegen 2.20 Uhr in der Nacht dann der Zugriff. Polizeisprecherin Corinna Wild.
5: Das ist durch ein schlagartiges Eindringen von unseren Spezialkräften der Fall gewesen. Und so konnte man dann den mutmaßlichen Schützen überwältigen und letztendlich dann auch festnehmen.
4: Motiv und weitere Hintergründe sind noch unklar.
3: Mit einer Reform will die Bundesregierung den Führerschein günstiger machen. Doch wie viel können Fahrschüler künftig tatsächlich sparen? Bundesverkehrsminister Bilger hat jetzt zum ersten Mal konkrete Zahlen genannt. Es sollen mehrere hundert Euro, im besten Fall sogar bis zu 1000 Euro sein, sagte Bilger der Welt. Bei den Schülerprotesten in Frankreich sind gestern mehr als 70.000 Menschen auf die Straße gegangen. Ein Großteil von ihnen hat an Aktionen vor Schulgebäuden teilgenommen, die weiteren an Protestmärschen. Mehr als 500 Personen wurden festgenommen. Seit Mitte September wollen Schülerinnen und Schüler mit den Blockaden bessere Lernbedingungen durchsetzen. Mit einem Länderspiel gegen Australien starten die deutschen Fußballerinnen heute in die WM-Saison. Vor der WM 2027 in Brasilien will Bundestrainer Christian Wück sein Team gegen außereuropäische Gegner testen. Gegnerinnen in Karlsruhe sind die Australierinnen. Am Dienstag spielen die deutschen Frauen dann in Bremen gegen Japan.
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6: Wir schauen auf die B17 Richtung Landsberg, da haben wir Stau bei Stadtbergen. Und die B28 bzw. B10, da haben wir einen Stau bei Neu-Ulm. Blitzer in Oettingen, Kellerstraße. Gersthofen geht's weiter an der Tiefenbacher Straße. In Augsburg Unterer Talweg und Wertachstraße. Dann in Friedberg die Augsburger Straße und die A96 bei Bad Wörishofen.
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9: Und auch am Freitag brauchen wir vielleicht noch mal ein bisschen Schub. Ne? Wir haben es so gut wie geschafft, aber damit es besser reingeht in den Arbeitstag, haben wir sie für euch.
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9: Wir haben geile Geschichten, Geburtstage und natürlich vor allem gute Musik. Jetzt eine halbe Stunde Vollgas hier auf Radio Schwaben.
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0: Es ist ja schon irgendwie Tradition, dass wir hier bei den 80ern ab 8 Geburtstag feiern. Genauso wie heute, nämlich Jackson Browne wird 78. Happy Birthday.
1: Happy Birthday. Und Jackson Browne ist jetzt wieder mal so einer von denen. Haben wir in letzter Zeit irgendwie öfter hier. Der ist total bekannt in den Vereinigten Staaten von Amerika. Aber hier bei uns in Deutschland, naja, man kennt ihn vielleicht schon, aber der hat es irgendwie nie so richtig, richtig geschafft, hier den großen Durchbruch zu machen. Und das, obwohl er wirklich zahlreiche Alben und ganz, ganz große Hits, vor allem drüben eben in der USA hatte. Interessant übrigens auch, er wurde in Heidelberg geboren, ja.
0: Mhm.
1: Und zwar als Sohn eines dort ansässigen US-Militärs. Und dann sind sie aber, als er 3 war, nach Los Angeles gezogen. Und das war auch offensichtlich gut, denn er hatte eben seine großen Erfolge nicht unbedingt in Deutschland. Da kam seine Musik wohl nicht so an. Aber er hatte, wie gesagt, zahlreiche Songs und ein paar haben es auch über den großen Teich zu uns geschafft. Zum Beispiel der hier aus dem Jahr 83, der ging auch in Deutschland ganz schön ab und der ist auch einfach wunderschön. Hier ist Jackson Browne an seinem 78. mit Lawyers in Love.

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1: Es ist 8 Uhr und 24 Minuten. 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
2: Heute zeigt sich der Himmel bei uns am Vormittag zunächst freundlich. Danach ziehen dichtere Wolken auf. Am Nachmittag ist es meist bewölkt. Gegen Abend fällt gebietsweise leichter Regen bei 12 bis 15 Grad. Der Radio Schwaben 3-Tage-Trend. Morgen ziehen zunächst Schauer durch, später wechseln sich Wolken und trockene Abschnitte ab. Am Sonntag ist es überwiegend bedeckt, gebietsweise fällt noch etwas Regen und zum Wochenstart hält das trübe Wetter in Bayerisch-Schwaben und dem Allgäu an, bei Temperaturen bis rund 4 Grad. Momentan haben wir in Meitingen 3 Grad und Nebel, in Bad Grönenbach 5 Grad sowie in Tapfheim 3 Grad und trocken.
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3: Wir haben nur noch die Meldung von der B28, da haben wir einen Stau bei Neu-Ulm. Weiter mit den Blitzern. Oettingen haben wir die Kellerstraße. Gesthofen, Schubertstraße. In Augsburg geht's weiter. Unterer Talweg, Wertachstraße und von Kobrisstraße. Dann haben wir die Augsburger Straße in Friedberg und die A96 bei Bad Wörishofen.
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6: Den Freitagmorgen haben wir so gut wie in der Tasche.
3: Ach, jawollo. Großartig.
6: Ihr hört nochmal das Frühstücksradio. Wir sind fast am Ende unserer Woche, unserer gemeinsamen Woche angekommen. Und es ist einfach nur ein Grund zur Freude, oder?
3: Ah, immer.
6: Ja, herrlich. Am Montagmorgen sind wir gestartet in der Früh um 5. Da waren vielleicht die ersten von euch schon mit dabei. Und jetzt sind wir angekommen am Freitag. Unglaublich.
3: Hammer.
6: Schön, dass ihr mit dabei wart. Und die letzten Stunden, die packen wir jetzt auch noch. Auf geht's.
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1: Die Problematik ist klar. Das Küken schlüpft aus einem Ei. Aber das muss ja von einem Huhn gelegt werden. Also muss eins davon ja zuerst da gewesen sein. Aus wissenschaftlicher Sicht ist diese Frage tatsächlich schon sehr lange geklärt. Ein vogelartiger Vorfahre des Huhns, übrigens Urhuhn genannt, hat ein Ei gelegt, in dem durch eine kleine Veränderung im Erbgut das echte erste Huhn geschlüpft ist. Die Mutter des ersten Huhns war also noch kein echtes biologisches Huhn. Die Frage, was war zuerst da, beschäftigt also viele Menschen nicht nur in Bezug aufs Huhn. Es ist eine tiefgreifende Frage, die sich damit beschäftigt, war einfach alles auf einmal da

0: Zeichen von einer größeren Macht? Von einem Gott? Oder hat sich alles Stück für Stück entwickelt? Aus Molekülen im Meer über Milliarden von Jahren, wie es uns die Evolutionslehre beibringt. Eins ist auf jeden Fall klar, diese Frage lässt sich nicht so einfach beantworten. Und ganz bestimmt nicht in 60 Sekunden.
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2: Am Vormittag zeigt sich der Himmel zunächst freundlich, später ziehen mehr Wolken auf. In Bayerisch-Schwaben und im Allgäu liegen die Temperaturen heute Nachmittag bei 12 bis 15 Grad. Gegen Abend setzt verbreitet leichter Regen ein. Und der Wind ist meist schwach. Momentan haben wir in Babenhausen 5 Grad und trocken, in Gessertshausen 3 Grad sowie in Rhein am Lech 4 Grad. Der Radio Schwaben 3-Tage-Trend. Morgen fällt zunächst leichter Regen, danach gibt es häufiger freundliche Abschnitte. Im Allgäu sind einzelne Schauer möglich. Am Sonntag überwiegen die Wolken. Im Allgäu und Unterallgäu fällt anfangs noch etwas Regen, ist es meist trocken. Zum Wochenstart ist es bedeckt, teils neblig und die Temperaturen liegen mit 2 bis 6 Grad deutlich niedriger.
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0: Es ist 8 Uhr und 55 Minuten. 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
4: Ich bin Julia Wasilkow. Guten Morgen. Für viele ist er mittlerweile unbezahlbar geworden. Der Führerschein. Das will die Bundesregierung ändern. Mit einer Reform soll der Führerschein günstiger werden. Diana Kramer.
5: Im bundesweiten Schnitt kostet der Führerschein aktuell rund 3.400 Euro, teilweise aber auch deutlich mehr. Hier soll die Reform gegensteuern. Mit mehr digitalem Unterricht und weniger Sonderfahrten über Land und nachts zum Beispiel und weniger Papierkram. Stand jetzt sollen die neuen Regeln im neuen Jahr in Kraft treten. Bundestag und Bundesrat müssen noch zustimmen.
4: In Berngau in der Oberpfalz hat ein Mann zwei Mitarbeiter des Landratsamts bei einer Waffenkontrolle erschossen. In der Nacht konnte die Polizei den mutmaßlichen Täter überwältigen und festnehmen. Er soll gestern Nachmittag bei einer routinemäßigen Überprüfung das Feuer eröffnet haben. Anschließend verschanzte er sich in einem Wohnhaus. Warum er die beiden Behördenvertreter getötet hat, ist unklar. Um 11 Uhr verkündet die norwegische Nobeljury, wer den diesjährigen Friedensnobelpreis erhält. Vorgeschlagen worden sind insgesamt 208 Personen und rund 80 Organisationen. Auch US-Präsident Trump ist unter den Nominierten. Dass er geehrt wird, ist aber unwahrscheinlich. Altkanzler Gerhard Schröder sorgt mit einem Besuch bei Russlands Präsident Putin erneut für Kritik. Schröder war wegen eines neuen Aufsichtsratsposten bei einer russischen Supermarktkette in Moskau und hat dann Putins 74. Geburtstag mitgefeiert. Grüne und FDP kritisieren den Besuch scharf, weil Russland weiter Krieg gegen die Ukraine führt.
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2: Auf der A8 Stuttgart Richtung München gibt es zwischen Günzburg und Burgau wegen einer Wanderbaustelle eine Sperrung des rechten Fahrstreifens. Voraussichtlich bis 9. Oktober um etwa 13 Uhr. In der Gegenrichtung zwischen Adelsried und Zusmarshausen ist der rechte Fahrstreifen wegen Schutzplankenerneuerung voraussichtlich bis etwa 12 Uhr gesperrt. Auf der A8 Stuttgart Richtung München kommt es außerdem auf Höhe Augsburg Ost wegen Mäharbeiten zu Verkehrsbehinderungen. Und hier die neuesten Blitzer auf Radio Schwaben. In Augsburg wird auf der von Kobrisstraße und am Klinkerberg geblitzt. Außerdem auf der DLG 23 bei Schwenningen sowie auf der Tannhauser Straße in Röfingen. Auf der Schubertstraße in Gersthofen, auf der AIC 25 bei Friedberg und auf der Badanger Straße in Kissing. Kommt gut an!
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1: Es ist 9 Uhr und 26 Minuten. 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
2: Am heutigen Vormittag zeigt sich der Himmel bei uns heiter bis bewölkt. Heute Nachmittag wird es wolkiger, gegen Abend setzt zeitweise leichter Regen ein und der Wind frischt etwas auf. Der Radio Schwaben 3-Tage-Trend. Morgen fällt am Vormittag noch zeitweise Regen, danach lockert es auf, bei Temperaturen zwischen 8 und 14 Grad. Am Wochenende ist es überwiegend bewölkt, örtlich fällt Regen. Zum Wochenstart ist es in Bayerisch Schwaben und dem Allgäu meist bedeckt. Nach kühlem Beginn erreichen die Temperaturen tagsüber 9 bis 15 Grad. Im Moment ist es in Friedberg trocken bei 6 Grad. In Mauerstetten liegen 6 Grad. In Holzheim ist es trocken bei 7 Grad.
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2: Auf der A8 München Richtung Stuttgart ist zwischen Neusäß und Adelsried der linke Fahrstreifen wegen Kanalbauarbeiten bis etwa 12 Uhr gesperrt. Zwischen Adelsried und Zusmarshausen ist in derselben Richtung der rechte Fahrstreifen wegen Schutzplankenerneuerung bis etwa 12 Uhr gesperrt. Auf der A8 Stuttgart Richtung München kommt es auf Höhe Augsburg-Ost wegen Mäharbeiten von 10 bis 12 Uhr zu Verkehrsbehinderungen. Vorsicht auf der B16 Donauwörth Richtung Ingolstadt sowie in der Gegenrichtung zwischen Rhein-Ost und Industriestraße. Personen befinden sich auf der Fahrbahn. Außerdem besteht Sichtbehinderung durch Nebel. Und hier die neuesten Blitzer auf Radio Schwaben. Auf der von Kobrisstraße und am Klinkerberg in Augsburg, auf der DLG 23 bei Schwenningen sowie auf der Schubertstraße in Gersthofen, auf der AIC 25 bei Friedberg und auf der Badanger Straße in Kissing. Meldet Staus und Blitzer immer per WhatsApp unter 08000 11 82 11.
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2: Für ganz Bayerisch Schwaben und das Allgäu haben wir nur die größten Hits rausgesucht. Am Mikro ist Andrea Alimente. Jetzt George Michael mit Careless Whisper, Keep the Faith von Bon Jovi und Prince and the Revolution mit Raspberry Beret. 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
2: Der Vormittag zwischen Donau und den Alpen ist freundlich, örtlich aber unter einer Wolkendecke. Heute zieht die Bewölkung im Tagesverlauf zu. Am Nachmittag liegen die Werte zwischen 12 und 15 Grad. Gegen Abend fällt leichter Regen und der Wind frischt etwas auf. Der Radio Schwaben 3-Tage-Trend für Bayerisch Schwaben und das Allgäu. Morgen beginnt es mit einzelnen Schauern, später lockert die Bewölkung wieder auf. Am Sonntag ist es wechselhaft bewölkt. In den alpennahen Lagen sind früh einzelne Schauer möglich. Zum Wochenstart ist es überwiegend bedeckt und örtlich neblig. Die Frühwerte gehen auf 2 bis 8 Grad zurück. Im Moment sind es in Königsbrunn 8 Grad bei leichter Bewölkung, in Nesselwang 9 Grad und trocken, sowie in Harburg 6 Grad.
0: 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Es ist 9 Uhr und 59 Minuten. 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
3: Ich bin Julia Wasilkow.
4: Immer mehr junge Menschen haben keinen Schulabschluss. Laut Statistischem Bundesamt beendeten im Schuljahr 2024/25 knapp 65.000 Jungen und Mädchen ihre Ausbildung ohne Zeugnis. 10 Jahre zuvor waren es rund 45.000 gewesen. Gestiegen ist auch der Anteil der Schulabbrecher. Mit einer Reform will die Bundesregierung den Führerschein günstiger machen. Doch wie viel können Fahrschüler künftig tatsächlich sparen? Bundesverkehrsminister Bilger hat jetzt zum ersten Mal konkrete Zahlen genannt. Es sollen mehrere hundert Euro, im besten Fall sogar bis zu 1.000 Euro sein, sagte Bilger der Welt. Nach den tödlichen Schüssen gestern bei einer Waffenkontrolle in Berngau in der Oberpfalz sitzt der Schock tief. Der Verdächtige wurde festgenommen, doch viele Fragen sind noch offen. Helen Martin.
5: Was war das Motiv des 60-Jährigen? Was sind die weiteren Hintergründe? All das noch unklar. Heute will die Polizei weitere Details bekannt geben. Eine Mitarbeiterin und ein Mitarbeiter des Landratsamts Neumarkt in der Oberpfalz wollten gestern eine routinemäßige Waffenkontrolle bei dem mutmaßlichen Täter durchführen. Der eröffnete plötzlich das Feuer. Der 54-jährige Mann und seine 45 Jahre alte Kollegin sterben.
4: Linke, Grüne und SPD wollen am Vormittag ihre Sondierungsgespräche für eine neue Berliner Landesregierung fortsetzen. Heute soll unter anderem über den Landeshaushalt beraten werden. Die Finanzlage ist angespannt. Grundlage der Sondierungsgespräche ist eine gemeinsame Vereinbarung der drei Parteien. Darin haben sie sich auf Grundsätze zum Schutz jüdischen Lebens verständigt.
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2: Auf der A8 München Richtung Stuttgart ist zwischen Neuses und Adelsried der linke Fahrstreifen wegen Kanalbauarbeiten bis heute gegen 12 Uhr gesperrt. In der Gegenrichtung kommt es auf Höhe Augsburg-Ost wegen Mäharbeiten heute von 10 bis 12 Uhr zu Verkehrsbehinderungen. Auf der B16 zwischen Rhein-Ost und Industriestraße hat sich die Sicht in beiden Richtungen verbessert. Und hier die neuesten Blitzer auf Radio Schwaben. Auf der von Kobrisstraße und am Klinkerberg in Augsburg sowie auf der B466 bei Oettingen gibt es Blitzer. Auf der DLG 23 bei Schwenningen und auf der Schulstraße in Germaringen sowie auf der A8 bei Leipheim gibt es eine Abstandsmessung. Meldet Staus und Blitzer immer per WhatsApp unter 08000 11 82 11.
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2: 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Mit euch heute unterwegs, Andrea Alimente, für einen schönen Freitag.
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1: Es ist 10 Uhr und 25 Minuten. 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
2: Heute ist der Himmel bei uns am Vormittag freundlich. Dazu gibt es kaum Wind. In Bayerisch-Schwaben und im Allgäu ziehen am Nachmittag Meerwolken auf. Gegen Abend fällt etwas Regen. Und die Temperaturen liegen zwischen 12 und 14 Grad. Momentan ist es in Welden klar bei 9 Grad. In Erkheim hat es um 9 Grad und in Dillingen ebenfalls 9 Grad. Der Radio Schwaben 3-Tage-Trend für die Region. Morgen gibt es zunächst Regenschauer. Das Wetter zeigt sich freundlicher. Am Sonntag ist es meist bedeckt. Örtlich sind Schauer möglich. Zum Wochenstart ist es stellenweise neblig, morgens um 3 Grad und am Nachmittag bis 15 Grad.
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2: Auf der A8 von München Richtung Stuttgart ist zwischen Neuses und Adelsried der linke Fahrstreifen wegen Kanalbauarbeiten gesperrt, voraussichtlich bis heute gegen 12 Uhr. Und hier die neuesten Blitzer auf Radio Schwaben. In Augsburg auf der von Kobrisstraße und am Klinkerberg. Auf der B466 bei Oettingen in Bayern und auf der DLG 23 bei Schwenningen. In Kempten auf der Lenzfrieder Straße sowie auf der A8 bei Leipheim gibt es eine Abstandsmessung. Kommt gut an.
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2: Starten wir rein. Mein Name ist Andrea Alimente. Ob im Auto, bei der Arbeit oder zu Hause. Wir sind bei euch. Jetzt kommt der Soundtrack für euren Vormittag. Für das Ries, die Region Augsburg und das Allgäu. Und jetzt für euch Simply Red mit Stars, New York Minute von Don Henley und Bee Gees mit Secret Love. Einen schönen Tag mit Radio Schwaben.
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2: Der Vormittag bringt bei uns zwischen Donau und den Alpen heitere Abschnitte und leichten Wind. In Bayerisch Schwaben und im Allgäu ist es bis zum Nachmittag freundlich bei 12 bis 15 Grad. Am Abend kommt leichter Regen auf. Und in der Nacht zeigt sich der Himmel wechselnd bewölkt. Der Radio Schwaben 3-Tage-Trend. Morgen beginnt der Tag mit Schauern. Am Nachmittag lockert es auf und abends ist es meist trocken. Übermorgen ist es überwiegend bewölkt mit einzelnen Schauern. Zum Wochenstart bedeckt und teils neblig bei Tiefstwerten um 3 Grad. Die aktuellen Wetterwerte. Neusäß 10 Grad und trocken. Kempten am Rathaus 11 Grad und Nordendorf 10 Grad.
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0: Es ist 10 Uhr und 57 Minuten. 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
4: Ich bin Julia Wasilkow. Kreml-Chef Putin feiert Geburtstag und der Altkanzler feiert mit. Auf Gerhard Schröder prasselt nach dem Besuch in Russland heftige Kritik ein. Die Grünen-Politikerin Göring Eckardt schrieb bei X: Eine Schande für Deutschland, ein Verrat an Europa. Deutliche Worte fand auch Marie-Agnes Strack-Zimmermann. Die Vorsitzende des Verteidigungsausschusses des Europaparlaments schrieb: Gerhard Schröder, Deutschlands frechster Rentner. Am Tag nach dem Tod zweier Landratsamtmitarbeiter herrscht in Berngau in der Oberpfalz tiefe Betroffenheit. Wegen der Ereignisse bleibt das Landratsamt heute für den Besucherverkehr geschlossen. Der Mann und die Frau waren gestern bei einer routinemäßigen Waffenkontrolle getötet worden. Den mutmaßlichen Täter konnte die Polizei nach langem Großeinsatz in dem Haus, in dem er sich verschanzt hatte, festnehmen. Für viele ist er mittlerweile unbezahlbar geworden. Der Führerschein, das will die Bundesregierung ändern. Mit einer Reform soll der Führerschein günstiger werden. Diana Kramer.
5: Im bundesweiten Schnitt kostet der Führerschein aktuell rund 3.400 Euro, teilweise aber auch deutlich mehr. Hier soll die Reform gegensteuern. Mit mehr digitalem Unterricht und weniger Sonderfahrten über Land und nachts zum Beispiel und weniger Papierkram. Stand jetzt sollen die neuen Regeln im neuen Jahr in Kraft treten. Bundestag und Bundesrat müssen noch zustimmen.
4: In Frankreich reagiert die Regierung erstmals mit konkreten Maßnahmen auf die anhaltenden Proteste von Schülerinnen und Schülern. Kurzfristig sollen 3000 Vertretungslehrer eingesetzt werden. Sie sollen an den Schulen helfen, an denen der Lehrermangel am drängendsten ist. In Frankreich demonstrieren seit Wochen Schülerinnen und Schüler für bessere Lernbedingungen.
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2: Auf der A8 von München Richtung Stuttgart ist zwischen Neusäß und Adelsried der linke Fahrstreifen wegen Kanalbauarbeiten bis zum 9. Oktober gegen 12 Uhr gesperrt. Und hier die neuesten Blitzer auf Radio Schwaben. Auf der DRG 23 bei Schwenningen, auf der Rudolf-Diesel-Straße in Landsberg, auf der Heimatinger Straße in Memmingen und auf der Lenzfrieder Straße in Kempten. Außerdem gibt es auf der A8 bei Leipheim eine Abstandsmessung. Die kostenfreie Verkehrs- und Blitzer-Hotline 08000 11 82 11.
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2: Mit euch heute unterwegs ist Andrea Alimente. 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
1: Es ist 11 Uhr und 26 Minuten. 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
2: Heute Vormittag zeigt sich bei uns noch zeitweise die Sonne. Später wird das Wetter wechselhafter. Am Nachmittag ziehen mehr Wolken auf. Gegen Abend kommt leichter Regen dazu. Und es weht leichter Wind. Die Temperaturen liegen bei 13 bis 15 Grad. In der Nacht ist es wieder meist trocken. Der Radio Schwaben 3-Tage-Trend. Morgen gibt es zunächst Regenschauer und freundliche Abschnitte. Am Wochenende ist es überwiegend bewölkt. Örtlich gibt es Schauer. Und zum Wochenstart ist es in Bayerisch-Schwaben und im Allgäu örtlich neblig und bedeckt. Morgens liegen die Werte bei 2 bis 4 Grad. Derzeit in Pöttmes 11 Grad, Steingaden 10 Grad und Botenbach 11 Grad bei leichter Bewölkung.
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2: Auf der A7 Füssen-Reute Richtung Ulm zwischen Bergheim und Rastplatz Brühl-Ost. 5 Kilometer Stau mit bis zu 54 Minuten Zeitverlust. Auf Höhe Dettingen an der Iller ist ein Unfall. Vorsicht, Personen und Gegenstände befinden sich auf der Fahrbahn. Und hier die neuesten Blitzer auf Radio Schwaben. In Möttingen auf der Zisswinger Straße, in Leipheim auf der A8 sowie in Landsberg auf der Rudolf-Diesel-Straße, in Memmingen auf der Heimatinger Straße und in Kempten auf der Lenzfrieder Straße sowie eine Abstandsmessung auf der A8 bei Leipheim. Meldet Staus und Blitzer immer per WhatsApp unter 08000 11 82 11.
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2: Der beste Musikmix aus 80ern, 90ern und aktuellen Hits. Für das Ries, die Region Augsburg und das Allgäu. Durch den Freitag begleitet euch Andrea Alimente. Ich wünsche euch viel Spaß. Und jetzt für euch Toto mit Africa, Jesse von Joshua Caddison und Erasure mit A Little Respect. Und jetzt rein in die nächsten 30 Minuten.
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1: Heute zum Mittag wechseln sich Sonne und Wolken ab. Später kommen leichte Regenfälle auf. Am Nachmittag ist es mild mit 12 bis 15 Grad und leichtem Wind. Der Radio Schwaben 3-Tage-Trend. Morgen gibt es zum Tagesbeginn Schauer, danach lockert es auf und der Abend ist trocken. Am Sonntag gibt es im Oberallgäu zunächst einzelne Schauer, später freundliche Abschnitte. Zum Wochenstart zeigt sich der Himmel meist bedeckt, örtlich ist Nebel möglich und die Frühwerte liegen in Bayerisch-Schwaben und dem Allgäu bei 2 bis 6 Grad. Derzeit liegen die Temperaturen in Dinkelscherben bei 12 Grad und leicht bewölkt, in Kaufbeuren bei 9 Grad und in Bissingen bei 11 Grad.
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0: Es ist 11 Uhr und 57 Minuten. 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
3: Ich bin Julia Wasilkow. Seit Jahrzehnten setzt sie sich für Menschenrechte ein. Das ist jetzt mit dem Friedensnobelpreis honoriert worden. Bekommen hat ihn die südafrikanische Menschenrechtlerin Nawatim Pillay. Sie ist 85 Jahre alt, war 6 Jahre lang UN-Hochkommissarin für Menschenrechte und zuvor Richterin am Internationalen Strafgerichtshof in Den Haag. Zuletzt leitete sie eine UN-Kommission, die Menschenrechtsverletzungen im Gazastreifen und in Israel untersuchte. Gestern sind bei einer routinemäßigen Waffenkontrolle in Berngau im Landkreis Neumarkt in der Oberpfalz 2 Behördenmitarbeiter erschossen worden. Laut Bayerns Innenminister Herrmann ist das Motiv des Mannes nach wie vor unklar.
4: Denn das alles ist, nachdem es eine unangekündigte Kontrolle war, ja nicht anzunehmen, dass er darauf in irgendeiner Weise vorbereitet war. Warum das so eskaliert ist, wir wissen das alles zum gegenwärtigen Zeitpunkt nicht.
3: Der 60-Jährige sei zuvor nicht polizeibekannt gewesen, so Herrmann weiter. Der Mann wurde gestern nach einem stundenlangen Einsatz festgenommen. Kreml-Chef Putin feiert Geburtstag und der Altkanzler feiert mit. Auf Gerhard Schröder prasselt nach dem Besuch in Russland heftige Kritik ein. Die Grünen-Politikerin Göring Eckardt schrieb bei X: Eine Schande für Deutschland, ein Verrat an Europa. Deutliche Worte fand auch Marie-Agnes Strack-Zimmermann. Die Vorsitzende des Verteidigungsausschusses des Europaparlaments schrieb: Gerhard Schröder, Deutschlands frechster Rentner. Beamte der US-Einwanderungsbehörde ICE haben bei einem Einsatz wieder einen Menschen angeschossen. Der Vorfall ist nach Behördenangaben gestern im New Yorker Stadtteil Bronx passiert. Dort war der Mann aus der Dominikanischen Republik in einem Auto unterwegs mit einem 5-jährigen Kind auf der Rückbank. Nach den Schüssen protestierten Anwohnerinnen und Anwohner gegen den Einsatz.
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1: Aktuell liegen uns keine Verkehrsstörungen vor. Und hier die neuesten Blitzer auf Radio Schwaben. Auf der Romantischen Straße und der Zisswinger Straße in Möttingen, am Fichtenweg in Eichach sowie auf der A7 bei Sulzberg sind Blitzer gemeldet. Auf der Heimatinger Straße in Memmingen gibt es einen Blitzer, auf der A8 bei Leipheim eine Abstandsmessung. Meldet Staus und Blitzer immer per WhatsApp unter 08000 11 82 11.
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1: Für euch am Mikro Andrea Alimente. Jetzt mehr 80er, 90er und aktuelle Hits. Zurück zur Musik.
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1: Es ist 12 Uhr und 26 Minuten. 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
2: Heute Mittag zeigt sich bei uns ein Mix aus Wolken und Sonne. Gegen Abend zieht leichter Regen auf, der Wind bleibt leicht. Der Radioschwaben-Drei-Tage-Trend für Bayerisch, Schwaben und das Allgäu. Morgen beginnt der Tag vielerorts mit leichtem Regen. Später lockert es auf bei 8 bis 14 Grad. Am Sonntag gibt es zunächst viele Wolken und freundliche Abschnitte. Im Allgäu sind einzelne Schauer möglich. Zum Wochenstart ist es überwiegend bedeckt. Im Allgäu stellenweise neblig. Die Werte liegen zwischen 2 und 6 Grad. Derzeit in Zusmarshausen 13 Grad und wolkenlos. Marktrettenbach leicht bewölkt bei 10 Grad und Krumbach 13 Grad.
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2: Die Polizei meldet derzeit keine Verkehrsbehinderungen in Bayerisch-Schwaben. Und hier die neuesten Blitzer auf Radio Schwaben. Auf der Otto-Hahn-Straße in Neu-Ulm sowie auf der Romantischen Straße und der Zisswinger Straße in Möttingen. Am Fichtenweg in Eichach, auf der Heimatinger Straße in Memmingen, auf der A7 bei Sulzberg und auf der Lenzfrieder Straße in Kempten gibt es Blitzer. Gute Fahrt mit Radio Schwaben.
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2: Radio Schwaben spielt euch die größten Hits ohne Unterbrechung. Und jetzt für euch Lenny Kravitz mit It Ain't Over Till It's Over. Baby Can I Hold You von Tracy Chapman. Und Orchestral Maneuvers in the Dark mit Pandora's Box. Viel Spaß.
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2: Heute Mittag gibt's bei uns einen Mix aus Wolken und Sonne. Aktuell meldet Rehling 13 Grad und wolkenlos, Buchloe 12 Grad und leicht bewölkt, sowie Burgau 13 Grad. Am Nachmittag fällt in Bayerisch-Schwaben und dem Allgäu örtlich leichter Regen. Der Wind bleibt leicht. Zum Abend hin sind weitere Regenfälle möglich. In der Nacht liegen die Tiefstwerte meist zwischen 8 und 11 Grad. Der Radio Schwaben 3-Tage-Trend. Morgen fällt bis zum Vormittag noch Regen, danach lockert es auf. Am Sonntag wechseln sich Wolken und freundliche Abschnitte ab. Zum Wochenstart bleibt es meist bedeckt, im Allgäu örtlich neblig. Und morgens sinken die Werte auf 2 bis 6 Grad.
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0: Es ist 12 Uhr und 57 Minuten. 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
4: Ich bin Julia Wasilkow.
5: Bei einer routinemäßigen Waffenkontrolle eröffnet ein 60-Jähriger das Feuer auf zwei Mitarbeitende des Landratsamts. Beide sterben. Am Tag nach der erschütternden Tat in Berngau in der Oberpfalz hat sich Bayerns Innenminister Herrmann geäußert. Helen Martin.
6: Es bleibt vor allem die Frage, warum? Und sie kann auch Bayerns Innenminister Herrmann noch nicht beantworten.
7: Es gibt keine Einträge in den polizeilichen Dateien über ihn.
6: Heißt, es gibt auch keine Hinweise auf ein extremistisches Motiv. Der 60-Jährige war Jäger und Sportschütze, hatte 10 Waffen legal. Er wurde bei seiner Festnahme schwer verletzt, liegt jetzt im Krankenhaus.
5: Es ist die weltweit wichtigste Auszeichnung für Verdienste um Abrüstung, Frieden und Menschenrechte. Der Friedensnobelpreis geht in diesem Jahr an die Südafrikanerin Nawentem Pillay. Das hat das norwegische Nobelkomitee in Oslo mitgeteilt. Die südafrikanische Juristin mit indischen Wurzeln wird für ihren mutigen Einsatz für das Völkerrecht sowie ihren Einsatz gegen Kriegsverbrechen und Genozid gewürdigt. Der Autobauer BMW hat einem Zeitbericht zufolge ein Leasingangebot für den Landtagspräsidenten von Sachsen-Anhalt zurückgezogen. Laut dem Bericht geschah dies am Dienstag, als Tobias Rausch von der AfD in das Amt gewählt wurde. Er ist der erste AfD-Politiker in Deutschland, der zum Präsidenten eines Landtags gewählt wurde. Mit einem Länderspiel gegen Australien starten die deutschen Fußballerinnen heute in die WM-Saison. Vor der WM 2027 in Brasilien will Bundestrainer Christian Wüx sein Team gegen außereuropäische Gegner testen. Gegnerinnen in Karlsruhe sind die Australierinnen. Am Dienstag spielen die deutschen Frauen dann in Bremen gegen Japan.
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2: Auf der A7 Füssenreute Richtung Ulm staut es sich zwischen den Rastplätzen Tannengarten und Illerberg auf 6 Kilometern. Der Zeitverlust beträgt bis zu 10 Minuten. Auf der B17 und der B300 von Landsberg Richtung Augsburg sowie in Augsburg auf dem Oberbürgermeister Müllerring zwischen Göggingen, Ausfahrt Gabelsberger Straße und Uniklinikum Kriegshaber gibt es 3 Kilometer Stau. Der Zeitverlust beträgt bis zu 17 Minuten. Und hier die neuesten Blitzer auf Radio Schwaben. Auf der Zisswinger Straße in Möttingen und am Fichtenweg in Eichach, auf der Lenzfrieder Straße in Kempten sowie auf der B12 bei Weidnau. Die kostenfreie Verkehrs- und Blitzer-Hotline 08000 11 82 11.
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1: Es ist 13 Uhr und 25 Minuten. 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
2: Heute Nachmittag dominieren bei uns die Wolken. Örtlich fällt leichter Regen. In den Abendstunden hält der Regen stellenweise an. Dabei sinken die Temperaturen auf 8 bis 12 Grad. Und der Wind weht nur leicht. Der Radio Schwaben 3-Tage-Trend. Morgen fällt am Vormittag noch örtlich Regen. Später lockert es bei 8 bis 14 Grad auf. Am Sonntag wechseln Wolken und sonnige Abschnitte. Im Oberallgäu sind anfangs noch einzelne Schauer möglich. Zum Wochenstart ist es meist bedeckt. In den Tälern kann sich Nebel halten. Insgesamt ist es kühler. Aktuell meldet Dasing 14 Grad und wolkenlos, Sonthofen 12 Grad sowie Kaisheim 13 Grad bei geringer Bewölkung.
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2: Auf der A7 Füssenreute Richtung Ulm staut es sich zwischen Rastplatz Badhauser Wald und Rastplatz Tannengarten auf 4 Kilometern mit bis zu 13 Minuten Zeitverlust. Zwischen Rastplatz Tannengarten und Rastplatz Illerberg sind es 6 Kilometer Stau mit bis zu 10 Minuten Zeitverlust. Und hier die neuesten Blitzer auf Radio Schwaben. In Oettingen in Bayern auf der Goethestraße und in Möttingen auf der Zisswinger Straße. In Emersacker auf der Hauptstraße und in Eichach auf dem Fichtenweg. Auf der B300 bei Ziemetshausen, auf der Lenzfrieder Straße in Kempten und auf der B12 bei Weidnau. Kommt gut an!
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2: Wir bringen euch die stärksten Hits direkt ins Ohr. Mein Name ist Andrea Alimente. Schön, dass ihr dabei seid. Für euch Bill Withers and Grover Washington mit Just the Two of Us, Sitting Down Here von Lene Marlin und Eurythmics mit When Tomorrow Comes. Einen schönen Nachmittag.
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2: Heute Nachmittag zeigt sich das Wetter wechselhaft. Örtlich fällt leichter Regen, dazwischen gibt es kurze Aufhellungen. In Bayerisch-Schwaben und im Allgäu zieht am Abend der Regen weiter. In der Nacht lockern die Wolken stellenweise auf, die Temperaturen sinken auf 8 bis 11 Grad. Der Radio Schwaben 3-Tage-Trend. Morgen beginnt der Tag mit Regen oder Schauern. Am Nachmittag lockert es häufiger auf, am Abend ist es wechselnd bewölkt bei 9 bis 14 Grad. Übermorgen ist es zunächst bewölkt, später lockert es auf, regional sind noch einzelne Schauer möglich. Zum Wochenstart ist es vielfach bedeckt, örtlich auch neblig und insgesamt kühler. Momentan haben wir in Mehring 13 Grad bei geringer Bewölkung, in Buxheim 12 Grad und in Wemding 14 Grad.
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0: Es ist 13 Uhr und 55 Minuten. 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
4: Ich bin Gregor Jose Moser. Seit Jahrzehnten setzt sie sich für Menschenrechte ein und dafür wird sie jetzt mit dem Friedensnobelpreis geehrt. Die südafrikanische Juristin Navanethem Pillay, das teilte das Nobelkomitee in Oslo mit. Die 85-Jährige war in Südafrika seit den 1960er Jahren als Anwältin tätig, verteidigte auch Anti-Apartheid-Aktivisten. Später war sie unter anderem Richterin am Internationalen Strafgerichtshof in Den Haag. Wie konnte die routinemäßige Waffenkontrolle in Berngau in der Oberpfalz gestern so eskalieren? Zwei Mitarbeitende des Landratsamtes Neumarkt sind erschossen worden. Das Motiv des Tatverdächtigen ist immer noch unklar. Dazu Bayerns Innenminister Herrmann.
5: Es gibt keine Einträge in den polizeilichen Dateien über ihn. Es gibt auch bei Staatsschutz und Verfassungsschutz nach gegenwärtigem Stand keine Erkenntnis über den Täter, sodass auch nach gegenwärtigem Stand wir keinerlei Anzeichen für eine extremistische Gesinnung in welche Richtung auch immer haben.
4: Der 60-Jährige wurde bei seiner Festnahme schwer verletzt. Er liegt jetzt im Krankenhaus. Linke, Grüne und SPD setzen ihre Sondierungsgespräche für eine neue Berliner Landesregierung fort. Es soll unter anderem über den Landeshaushalt beraten werden. Grundlage der Sondierungsgespräche ist eine gemeinsame Vereinbarung der drei Parteien. Darin haben sie sich auf Grundsätze zum Schutz jüdischen Lebens verständigt. In Frankreich reagiert die Regierung erstmals mit konkreten Maßnahmen auf die anhaltenden Proteste von Schülern. Kurzfristig sollen 3000 Vertretungslehrer eingesetzt werden. Sie sollen an den Schulen helfen, an denen der Lehrermangel am drängendsten ist. In Frankreich demonstrieren seit Wochen Schülerinnen und Schüler für bessere Lernbedingungen.
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2: Auf der A7 Füssenreute Richtung Ulm zwischen Illertissen und Vöhringen 7 Kilometer Stau mit einem Zeitverlust von bis zu 13 Minuten. Und hier die neuesten Blitzer auf Radio Schwaben. Auf der Goethestraße in Oettingen in Bayern, auf der B2 bei Langweid sowie auf der Hauptstraße in Emersacker, am Fichtenweg in Eichach, auf der B300 bei Ziemetshausen und auf der Lenzfrieder Straße in Kempten. 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
1: Es ist 14 Uhr und 25 Minuten. 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
2: Am Nachmittag ist der Himmel meist bedeckt, örtlich fällt leichter Regen. In Bayerisch-Schwaben und im Allgäu hält der Regen bis in den Abend an. Die Temperaturen sinken auf 9 bis 12 Grad. Derzeit sind es in Welden 15 Grad bei leicht bewölktem Himmel, in Mindelheim 12 Grad und in Genderkingen 13 Grad. Der Radio Schwaben 3-Tage-Trend. Morgen gibt es zunächst Regenschauer und später Auflockerungen, bevor der Abend meist trocken ist. Am Wochenende wechseln sich Wolken und freundliche Abschnitte ab. Örtlich sind noch Schauer dabei. Zum Wochenstart überwiegen Wolken, örtlich ist es neblig. In den feuchten Tälern liegen die Tiefstwerte zwischen 2 und 5 Grad.
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2: Auf der A7 Füssen Richtung Reute, Richtung Ulm. Zwischen Rastplatz Tannengarten und Rastplatz Illerberg 6 Kilometer Stau mit bis zu 9 Minuten Zeitverlust. Und hier die neuesten Blitzer auf Radio Schwaben. Auf der Goethestraße in Oettingen, der Hauptstraße in Gundremmingen und der Hauptstraße in Imersacker. Am Friedberger Berg in Friedberg, auf der B300 bei Ziemetshausen und in der Schulstraße in Germeringen. Kommt gut an!
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2: 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Durch euren Oktobernachmittag begleitet euch Andrea Alimente bis um 3. Und jetzt für euch Robbie Williams mit No Regrets, Downtown Train von Rod Stewart und Third Eye Blind mit Semi Charmed Life.
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2: Heute ist es bei uns überwiegend bedeckt und mild. Zwischen Nordschwaben und dem Allgäu setzt zum Abend hin leichter Regen ein. Der Wind ist leicht und in der Nacht geht es auf rund 9 Grad zurück. Der Radio Schwaben 3-Tage-Trend. Morgen beginnt mit Regenschauern. Am Nachmittag lockern die Wolken auf. Örtlich sind Schauer möglich. Am Sonntag ist es zunächst bedeckt, später freundlicher. Vereinzelt fällt noch Regen. Zum Wochenstart zeigt sich der Himmel vielfach bedeckt. Örtlich ist es neblig, mit Werten um 3 Grad in den Frühstunden. Aktuell meldet Meitingen 15 Grad, Füssen Sonnenschein bei 11 Grad und Möttingen 14 Grad.
3: 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Es ist 14 Uhr und 59 Minuten. 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
4: Ich bin Gregor Jusse Moser. Der Bund und die Deutsche Bahn wollen in den kommenden 5 Jahren deutlich weniger hochbelastete Strecken sanieren als bisher geplant. Bis 2031 sollen nur noch 13 statt 21 Strecken umfassend erneuert werden. Die übrigen Sanierungen folgen später. Warum, weiß Thomas Bremser.
5: Dass die Bahn so oft zu spät kommt, liegt vor allem am maroden und überlasteten Netz. Darum will der Konzern in den kommenden Jahren besonders viel befahrene Strecken grundlegend modernisieren. Die Sanierungen werden jetzt gestreckt, weil 4 große Baustellen pro Jahr das Netz zu stark belasten würden. Laut Bahnchefin Paller wolle man die Sanierungen effizienter umsetzen. Für Fahrgäste heißt das, die besonders störanfälligen Strecken bleiben länger im schlechten Zustand.
4: Was hat einen 60-Jährigen in Berngau in der Oberpfalz gestern dazu gebracht, bei einer routinemäßigen Waffenkontrolle 2 Mitarbeitende des Landratsamtes Neumarkt zu erschießen? Das ist weiter unklar, wie der bayerische Innenminister Herrmann bei einer Pressekonferenz erklärt hat. Der Tatverdächtige, ein Sportschütze und Jäger, sei bislang nicht polizeilich bekannt gewesen. Auch das Motiv sei noch offen, es gebe keinen Hinweis auf eine extremistische Gesinnung. In Halle wird heute der Opfer des antisemitischen Anschlags vor genau 7 Jahren gedacht. 2019 hatte ein Rechtsterrorist versucht, die Synagoge in Halle zu stürmen, und zwar am jüdischen Feiertag Yom Kippur. Dabei scheiterte er, deshalb erschoss er eine Passantin und einen Mann in einem Imbiss. Der Täter wurde zu lebenslanger Haft verurteilt. Es ist die weltweit wichtigste Auszeichnung für Verdienste um Abrüstung, Frieden und Menschenrechte. Der Friedensnobelpreis geht in diesem Jahr an die südafrikanische Juristin Neva Netem Pillay. Das hat das norwegische Nobelkomitee in Oslo mitgeteilt. Pillay wird für ihren mutigen Einsatz für das Völkerrecht sowie ihren Einsatz gegen Kriegsverbrechen und Genozid gewürdigt. Als Anwältin hatte die 85-jährige Anti-Apartheid-Aktivisten verteidigt. Später war sie unter anderem Richterin am Internationalen Strafgerichtshof.
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6: A8 München Richtung Stuttgart. Zwischen Sulzemoos und Odelshausen. Vorsichtig, hat es einen Unfall mit 2 Fahrzeugen gegeben. Die linke Spur ist hier blockiert. Die aktuellen Blitzer stehen in Germeringen auf der Schulstraße, in Gundremmingen auf der Hauptstraße, in Leutkirch wird auf der L319 geblitzt, in Siemetshausen steht ein Blitzer auf der B300 und dann haben wir noch einen in Oettingen auf der Goethestraße.
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6: Wir starten in den Feierabend und gleichzeitig natürlich auch ins Wochenende an diesem Freitagnachmittag. Radio Schwaben ist hier, ich bin Ralf Hohn und habe gleich einen Tipp, falls ihr heute am späten Nachmittag und Abend noch nichts vorhaben solltet.
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0: Mit mehr 80ern, 90ern und aktuellen Hits starten wir ins Wochenende an diesem Freitagnachmittag. Radio Schwaben ist hier und es darf wieder gekegelt werden. Das ist doch auch eine tolle Beschäftigung, ein toller Sport, vor allen Dingen, wenn man in einer kleinen Gruppe so zusammen ist, sich so einen netten Kegelabend machen. Bellas Kegel Lounge eröffnet nämlich heute und zwar in Schwabmünchen im Landkreis Augsburg in der Stadthalle. Andi hat alle Infos für uns.
1: Am 9. Oktober eröffnet wieder die Kegelbahn in Schwabmünchen, Bellas Kegel Lounge. Ab 17 Uhr spielt Steven Gärtner, bekannt aus Funk und Fernsehen, Peter Maffay. Er spielt nicht nur wie Peter Maffay, er singt auch wie Peter Maffay. Also, kommt vorbei, müsst euch anhören. Super, super, super geil.
0: Also, heute die Eröffnung von Bellas Kegel Lounge in der Stadthalle in Schwabmünchen. Weitere Infos auf unserer Homepage radioschwaben.de. Na dann, hoffen wir mal auf alle Neune.

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0: So schaut's aus. Und natürlich ist Radio Schwaben trotzdem da, 24 Stunden am Tag mit den besten Hits aus 80ern, 90ern. Und auch den aktuellen Nummern. Mhm. Ja, also ihr könnt weiterhin durchhören. Wir sind auch am Wochenende für euch da. Und wir hören uns dann am Montag wieder in alter Frische. Ab 5.
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1: Es ist 15 Uhr und 26 Minuten. 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
2: Heute Nachmittag ist es bei uns bedeckt, dazu weht ein leichter Wind. Zum Abend hin fällt stellenweise leichter Regen. In der Nacht sinken die Temperaturen auf rund 8 Grad. Der Radio Schwaben 3-Tage-Trend für Bayerisch Schwaben und das Allgäu. Morgen regnet es zunächst gebietsweise, später lockert es auf. Im Allgäu sind einzelne Schauer möglich bei 10 bis 14 Grad. Am Sonntag wechseln Wolken und freundliche Abschnitte, einzelne Schauer bleiben möglich. Zum Wochenstart ist es bedeckt, örtlich auch neblig und insgesamt kühler. Im Moment sind es in Neuses 15 Grad, in Jengen 12 Grad und trocken, sowie in Neu-Ulm 14 Grad.
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4: A8 München Richtung Stuttgart, zwischen Sulzemoos und Odelshausen. Vorsicht, hier hat es einen Unfall mit zwei Fahrzeugen gegeben. Die linke Spur ist hier blockiert. Die aktuellen Blitzer stehen in Germeringen auf der Schulstraße, in Gundremmingen auf der Hauptstraße, in Leutkirch wird auf der L319 geblitzt, in Siemetshausen steht ein Blitzer auf der B300 und dann haben wir noch einen in Oettingen auf der Goethestraße.
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4: Wir schauen gleich mal nach Augsburg in dieser halben Stunde. Da feiert nämlich die City Galerie Augsburg Jubiläum in diesen Tagen. Und da lohnt es sich auf jeden Fall natürlich auch mal vorbeizuschauen. Ich bin Ralf Hohn, schönen Freitagnachmittag.
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0: Wir nehmen Kurs aufs Wochenende an diesem Freitagnachmittag hier bei uns bei Radio Schwaben. Ein Wochenende, an dem in Augsburg gefeiert wird, nämlich bei der City Galerie. 25 Jahre und Axel Haug, der Center Manager, blickt so ein bisschen zurück und nutzt diese Gelegenheit, sich auch bei seinen Mitarbeitern zu bedanken.
1: Man blickt so ein bisschen mit Stolz auf die Leistung und auch mit Bewunderung auf die Leistung der Mitarbeiter, die wirklich jeden Tag hier stehen, dem Kunden ein Lächeln zaubern, auch mal eine Meinung aushalten müssen, aber irgendwo immer positiv sind und jeden Tag morgens aufstehen und sagen, hey, heute wird ein guter Tag.
0: Ja, das klingt ja auf jeden Fall sehr gut. Und da ist jede Menge geboten, heute noch und vor allen Dingen auch morgen. Am Samstag gibt's tolles Bühnenprogramm, viele Mitmachaktionen für die ganze Familie. Solltet ihr auf jeden Fall mal vorbeischauen. Da wird's also garantiert nicht langweilig. Und auch wenn es ein paar Läden gibt, die momentan leer stehen, im Hintergrund wird da schon fleißig gewerkelt. Und die City Galerie hat fürs kommende Jahr auch tolle neue Überraschungen angekündigt. 25 Jahre City Galerie in Augsburg. Mehr Infos auch nochmal zum Nachlesen auf radioschwaben.de. Und dann wünschen wir euch viel Spaß beim Mitfeiern.

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0: könnte mir vorstellen, der eine oder andere ist vielleicht gleich auf dem Weg zum Wochenendeinkauf. Und passend dazu gibt's gleich bei mir um kurz nach vier ein Rezept. Der eine oder andere weiß ja vielleicht auch noch nicht so hundertprozentig, was es am Wochenende zu essen geben könnte. Und Rudi Paula vom Singold Restaurant in Schwabmünchen hat gleich eine tolle Idee für uns. Gleich bei mir um kurz nach vier.
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2: Heute Nachmittag ist es zwischen Donau und den Alpen bedeckt. Zum Abend hin fällt örtlich leichter Regen bei schwachem Wind. Der Radio Schwaben 3-Tage-Trend für Bayerisch Schwaben und das Allgäu. Morgen gibt es verbreitet Regen, später lockert es auf. Einzelne Schauer sind möglich bei 8 bis 14 Grad. Am Sonntag zeigt sich das Wetter im Tagesverlauf freundlicher. Der Wind lebt zeitweise auf. Zum Wochenstart ist es stellenweise neblig, sonst bedeckt, mit Frühwerten zwischen 2 und 7 Grad. Im Moment sind es in Bobingen 14 Grad und trocken, in Germaringen 12 Grad sowie in Nördlingen 14 Grad.
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0: Es ist 15 Uhr und 56 Minuten. 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
4: Ich bin Gregor Jose Moser. Kinder im Vorschulalter sollen besser gefördert werden, zum Beispiel durch flächendeckende Sprachtests und mit mehr Geld für Kitas. Das sieht das sogenannte Startchancengesetz vor, das heute erstmals im Bundestag diskutiert worden ist. Bundesbildungs- und Familienministerin Prien erhofft sich durch die Pläne, dass Kinder ähnlichere Startchancen bekommen, unabhängig von ihrer familiären Situation. Mit der neuen Führerscheinreform, die, wenn Bundestag und Bundesrat zustimmen, nächstes Jahr in Kraft treten soll, könnte der Führerschein bis zu 1.000 Euro günstiger werden. Das hat Verkehrsminister Bilger der Welt gesagt. Thomas Bremser berichtet.
5: Bis zu 1.000 Euro weniger, das wäre eine große Entlastung, denn ein Führerschein kostet im Schnitt rund 3.400 Euro. Die Reform soll vor allem durch digitalen Theorieunterricht und weniger Bürokratie Geld sparen. Geplant sind außerdem Änderungen bei Prüfungen und Pflichtfahrten. Fahrlehrerverbände warnen jedoch, weniger Unterricht und Übung könnten die Sicherheit gefährden. Sie wollen, dass ein Teil der Theorie weiter im Klassenzimmer stattfindet.
4: Nach den tödlichen Schüssen in Berngau in der Oberpfalz geht die Polizei nicht von einem extremistischen Hintergrund aus. Darauf gebe es keinen Hinweis, wie Bayerns Innenminister Herrmann erklärt hat. Auch sei der 60-jährige Tatverdächtige bisher nicht polizeilich bekannt gewesen. Der Mann, der Jäger und Sportschütze ist, hatte gestern bei einer routinemäßigen Waffenkontrolle zwei Mitarbeitende des Landratsamts Neumarkt erschossen. Die Frankfurter Buchmesse hat seit heute für das breite Publikum geöffnet. Vor allem bei der Fantasy-Literatur und Verlagen mit sogenannten New Adult-Titeln, die sich speziell an junge Erwachsene richten, ist der Andrang den Veranstaltern nach groß. Die Frankfurter Buchmesse gilt als die größte ihrer Art weltweit. Am Abend wird dort außerdem der Deutsche Jugendliteraturpreis vergeben.
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6: A8 München Richtung Stuttgart. Zwischen Sulzemoos und Odelshausen. Vorsichtig, hat es einen Unfall mit zwei Fahrzeugen gegeben. Die linke Spur ist hier blockiert. Die aktuellen Blitzer stehen in Germeringen auf der Schulstraße, in Gundremmingen auf der Hauptstraße, in Leutkirch wird auf der L319 geblitzt, in Siemenshausen steht ein Blitzer auf der B300 und dann haben wir noch einen in Oettingen auf der Goethestraße.
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6: Freitagnachmittag, höchste Zeit, das Wochenende einzuläuten. Radio Schwaben ist hier. Ich bin Ralf Hohn. Kommt gut rein in den Feierabend mit uns. Hallo.
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0: 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Schönen Freitagnachmittag, und ich denke mal, an so einem Freitagnachmittag kann man sich ja auch schon mal Gedanken darüber machen, was es am Wochenende zu essen geben könnte. Rudi Paula vom Singold Restaurant in Schwabmünchen im Landkreis Augsburg hat eine richtig gute Idee, und wer den Rudi kennt, der weiß, das ist jetzt nichts von der Stange, das ist schon was Besonderes.
1: Bonjour, hier ist eure Rudi Paula von die Singold Restaurant in Schwabmünchen. Heute habe ich einen echten Klassiker der französischen Küche dabei. Hechtklößchen à la Paul Bocuse. Dieses Gericht hat seine Wurzeln in Lyon, der Welthauptstadt der Kulinarik. Hechtklößchen gehören dort schon seit Generationen zur französischen Küchentradition. Und wir haben sie für euch nach unserem Ausflug zum 100. Geburtstag der Kochlegende nach Schwabmünden mitgebracht. Wir servieren unsere Hechtklößchen mit einer Sauce Nantois, Hummerbutter und einem guten Schuss Cognac. Typisch französisch halt.
0: Und das komplette Rezept könnt ihr natürlich auch nochmal auf unserer Homepage radioschwaben.de finden. Nachkochen müsst ihr es dann selbst.

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1: Es ist 16 Uhr und 25 Minuten. 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
2: Heute Nachmittag ist es bei uns zwischen Donau und den Alpen bedeckt. Am Abend fällt gebietsweise leichter Regen. Der Wind weht nur leicht. Bis Mitternacht liegen die Werte zwischen 9 und 13 Grad. Aktuell sind es in Augsburg 14 Grad bei trockenem Wetter, in Pfronten 11 Grad und in Monheim 13 Grad. Der Radio Schwaben 3-Tage-Trend für Bayerisch, Schwaben und im Allgäu. Morgen beginnt der Tag mit leichtem Regen. Später folgen Schauer und einzelne Auflockerungen. Am Wochenende lockert die Bewölkung im Tagesverlauf auf. Örtlich gibt es noch Schauer. Zum Wochenstart ist es überwiegend bedeckt, örtlich auch neblig. Nachts geht es auf rund 3 Grad zurück.
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4: A8 München Richtung Stuttgart. Zwischen Solzemoos und Rodelshausen. Unfall auf der linken Spur mit 2 Fahrzeugen. Die Spur ist in diesem Bereich gesperrt. A96 München Richtung Lindau zwischen Landsberg am Lech Nord und Buchloe Ost. Hier hat es einen Unfall gegeben, auch hier staut sich der Verkehr. Die aktuellen Blitzer stehen auf der A96 bei Achberg. In Hergatz wird auf der B32 geblitzt. In Leipheim steht ein Blitzer auf der Rietheimer Straße. In Friedberg am Friedberger Berg. In Guntremmingen auf der Hauptstraße. Und auf der B300 bei Ziemetzhausen.
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4: Schwaben. 3 Wochen können irgendwie schon ziemlich lang sein, vor allen Dingen ohne Bundesliga. Aber an diesem Wochenende rollt der Ball wieder. Und wie er rollt, morgen dann mit dem bayerischen Derby beim FC Augsburg gegen den FC Bayern München um 15.30 Uhr. Wie die Vorzeichen vor diesem Spiel stehen, da schauen wir gleich drauf.
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0: Radio Schwaben ist hier. Wir wünschen einen schönen Freitagnachmittag.
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0: Es rollt wieder der Ball in der ersten Fußball-Bundesliga nach der langen Länderspielpause. Und da ist morgen Nachmittag natürlich richtig was geboten bei den Augsburgern im bayerischen Derby gegen den FC Bayern München. Pierre Wegener, Radio Schwaben Sport. Der FC Augsburg hat ja schon mal die Bayern in diesem Jahr geärgert und würde das eigentlich gerne morgen wiederholen, ne?
2: Ja, durchaus. Augsburg hat im Januar mit einem 2:1 für die bislang einzige Liga-Niederlage der Bayern in diesem Jahr gesorgt. Und auch jetzt ist der FCA gut drauf. 11 Tore in 4 Spielen. So treffsicher ist Augsburg noch nie in eine Bundesliga-Saison gestartet. Dazu kommt die Heimstärke. Nur eines der letzten 13 Heimduelle ging verloren. Trotzdem sind die Bayern natürlich Favorit. 23 der bisherigen 30 Bundesliga-Duelle haben sie gewonnen. Und erst vor der Trotzdem sind die Bayern natürlich Favorit. 23 der bisherigen 30 Bundesliga-Duelle

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Wir starten in den Feierabend, es ist Wochenende und natürlich will man auch auf dem schnellsten Weg nach Hause. Aber vielleicht habt ihr ja auch noch den Wochenendeinkauf vor der Brust. Hoffe, ihr müsst nicht zu lange Parkplatz suchen oder nachher an der Kasse Schlange stehen. Wir schauen gleich um kurz nach fünf mal ein bisschen ausführlicher aufs Wochenendwetter und dann den Trend für die neue Wetterwoche, in die wir am Montag starten.

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2: Zum frühen Abend bleibt der Himmel bedeckt, örtlich setzt leichter Regen ein. In Bayerisch-Schwaben und dem Allgäu liegen die Temperaturen zwischen 9 und 14 Grad, dazu weht nur leichter Wind. In der Nacht bleibt es überwiegend bewölkt. Der Radio Schwaben 3-Tage-Trend. Morgen fällt zunächst Regen, später gibt es Auflockerungen und einzelne Schauer. Am Sonntag wechseln Wolken und heitere Abschnitte, Schauer sind weiterhin möglich. Und zum Wochenstart überwiegen Wolken mit örtlichem Nebel bei Frühwerten um 3 Grad. Momentan haben wir in Pöttmes 15 Grad und starke Bewölkung, in Emmenstadt 11 Grad und in Donauwörth 14 Grad.
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0: Es ist 16 Uhr und 57 Minuten. 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
4: Ich bin Gregor Jose Moser. In Halle wird heute der Opfer des antisemitischen Anschlags vor genau 7 Jahren gedacht. 2019 hatte ein Rechtsterrorist versucht, die Synagoge in Halle zu stürmen, und zwar am jüdischen Feiertag Yom Kippur. Dabei scheiterte er, deshalb erschoss er eine Passantin und einen Mann in einem Imbiss. Der Täter wurde zu lebenslanger Haft verurteilt. Für Kritik sorgt mal wieder Altkanzler Schröder. Er ist gerade in Russland und hat mit Kreml-Chef Putin Geburtstag gefeiert. Die Grünen-Politikerin Katrin Göring-Eckardt bezeichnete den Besuch als Schande. Mehr von Thomas Bremser.
5: Bei einem Handshake lachen Schröder und Putin in die Kamera. Sie verbindet eine lange Freundschaft, trotz des russischen Angriffskriegs in der Ukraine. Zeitgleich zum Schröder-Besuch ließ Putin die Ukraine wieder massiv angreifen. Der ukrainische Präsident Selenskyj bezeichnete den Angriff mit 25 Toten als ein Geburtstagsgeschenk für Putin.
4: Warum hat ein 60-Jähriger in Berngau in der Oberpfalz gestern offenbar bei einer routinemäßigen Waffenkontrolle zwei Mitarbeitende des Landratsamts Neumarkt erschossen? Das ist weiter unklar, wie der bayerische Innenminister Herrmann bei einer Pressekonferenz erklärt hat. Der Tatverdächtige, ein Sportschütze und Jäger, sei bislang nicht polizeilich bekannt gewesen. Auch das Motiv sei noch offen, es gebe keinen Hinweis auf eine extremistische Gesinnung. Nach der XXL-Länderspielpause ist die Fußball-Bundesliga zurück. Zum Start in den 5. Spieltag empfängt der aktuelle Spitzenreiter Dortmund im Abendspiel Bremen. Anpfiff ist um 20.30 Uhr. Morgen ist dann unter anderem Bayern bei Augsburg zu Gast, Stuttgart muss in Paderborn ran und im Topspiel abends empfängt Leipzig Frankfurt.
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6: A8 München Richtung Stuttgart. Zwischen Sulzemoos und Odelzhausen. Unfall auf der linken Spur mit 2 Fahrzeugen. Die Spur ist in diesem Bereich gesperrt. A96 München Richtung Lindau. Zwischen Landsberg am Lech Nord und Buchloe Ost. Hier hat es einen Unfall gegeben. Auch hier staut sich der Verkehr. Die aktuellen Blitzer stehen auf der A96 bei Achberg. In Hergatz wird auf der B32 geblitzt. In Leipheim steht ein Blitzer auf der Rietheimer Straße. In Friedberg am Friedberger Berg. In Guntremmingen auf der Hauptstraße. Und auf der B300 bei Ziemetzhausen.
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6: Die Arbeitswoche liegt hinter uns, das Wochenende vor uns. Das fühlt sich gut an, oder? Willkommen im Feierabend, willkommen im Wochenende mit uns mit Radio Schwaben.
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0: 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Es geht rein ins Wochenende und ich würde sagen, es ist, glaube ich, das erste wirklich herbstliche Wochenende. Der Spätsommer ist seit dieser Woche vorbei. Die Tage werden merklich kürzer und auch kühler. Kai Zorn aus der Radio Schwaben Wetterredaktion ist bei mir. Das Wochenende wird eher durchwachsen, oder?
1: Zumindest am Samstag nicht. Da fällt im Süden längere Zeit Regen und es ist windig. Nach Norden zu lockern die Wolken im Laufe des Tages ein bisschen auf. Es ist aber verhältnismäßig mild mit 12 bis 17 Grad. Das sind Temperaturen für die Jahreszeit recht mild. Wir sind eben nur die Wärme der letzten Zeit gewöhnt. Am Sonntag wechseln sich Wolken und immer mehr Sonne mit letzten Schauern ab. Am Nachmittag wird es freundlicher bei 10 bis 16 Grad.
0: Und wenn wir am Montag in die neue Wetterwoche starten, wie sieht die aus?
1: Voraussichtlich auch eine Zweiteilung. Die erste Wochenhälfte bis zur Wochenmitte ist Hochdruck geprägt mit einer Mischung aus längerem Nebel und Hochnebel in den Niederungen. Abseits des Nebels scheint die Sonne vor allen Dingen in den Bergen. Je nach Nebel und Sonne werden es 10 bis 18 Grad. Bei Dauernebel sind wir sogar im einstelligen Bereich. Und in der zweiten Wochenhälfte kommt voraussichtlich ein neues Tief mit Regen und Temperaturen dann grob zwischen 6 und 14 Grad.
0: Also eine Mischung aus goldenem und grauem Oktober, der uns dann in der kommenden Woche erwartet. Kai, vielen Dank und schönes Wochenende.

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0: So schaut's aus. Und natürlich ist Radio Schwaben trotzdem da, 24 Stunden am Tag mit den besten Hits aus 80ern, 90ern. 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Ja, also ihr könnt weiterhin durchhören. Wir sind auch am Wochenende für euch da. 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Ab 5.
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1: Es ist 17 Uhr und 26 Minuten. 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
2: Am frühen Abend ist es bedeckt, örtlich fällt leichter Regen, dazu weht schwacher Wind. Bis Mitternacht sinken die Temperaturen auf etwa 9 bis 10 Grad. Der Radio Schwaben 3-Tage-Trend für Bayerisch Schwaben und das Allgäu. Morgen fällt zunächst Regen, später lockert die Bewölkung etwas auf. Einzelne Schauer sind möglich bei 8 bis 14 Grad. Am Sonntag wechseln sich Wolken und freundliche Abschnitte ab. Vereinzelt sind Schauer dabei und zum Wochenstart ist es bedeckt und örtlich neblig, insgesamt kühler. Die aktuellen Wetterwerte: Honstetten 13 Grad, Obergünzburg 11 Grad und Jettingen-Scheppach 15 Grad. Dazu trocken.
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4: A96 Lindau Richtung München zwischen Landsberg am Lech Nord und Buchloe Ost. Hier gibt's immer mal wieder abschnittsweise Stau bzw. stockenden Verkehr. Bitte etwas mehr Zeit einplanen. Blitzer stehen in Ichenhausen auf der Hochwanger Straße, auf der B12 bei Jengen, in Thierhaupten wird auf der Meitinger Straße geblitzt, auf der A96 bei Achberg, auf der B32 bei Hergatz und in Guntremmingen auf der Hauptstraße.
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4: Im Rahmen unserer Stadtgeschichte machen wir gleich in ein paar Minuten Station in der Fuggerstadt. Und da geht's in die Vergangenheit von Augsburg in ein paar Minuten.
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2: Bei seinem mutigen Auftritt beim Reichstag in Augsburg 1518 musste Martin Luther um seine Sicherheit fürchten. Auf Rat seiner Freunde und vor allem des Stadtrats Langenmantel entschied er sich deshalb, die Stadt heimlich zu verlassen. Noch vor Tagesanbruch machte er sich auf den Weg und gelangte bis zum St. Gallius-Gässchen. Doch schon bald verlor er die Orientierung und suchte vergeblich nach dem Steffinger Törlein, das ihm ein freundlicher Torwärter offenhalten sollte. Plötzlich tauchte neben ihm eine Gestalt auf, die Langmantel ähnlich sah, und flüsterte:
3: Da hinab!
2: Dank dieses Hinweises fand Luther das kleine Tor, das bereits geöffnet war. Manche glauben, dass es sein Schutzengel war, der ihn sicher leitete. Andere, die ihn für einen Ketzer hielten, sahen darin eine eher listige Hilfe des Bösen. Wie dem auch sei, dank dieser geheimnisvollen Führung wartete bereits ein Esel und ein Bote bereit, Luther auf seiner Flucht zu begleiten. So gelang ihm die stille und sichere Flucht aus der Stadt, ein Moment, der in die Geschichte als geheimnisvoll und entscheidend überliefert wurde.
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Radio Schwaben, wir starten ins Wochenende, in ein Wochenende, an dem auch wieder Fußball gespielt wird. Die Länderspielpause war ja nun wirklich lang und die Bundesliga nimmt wieder Fahrt auf. Heute Abend wird der aktuelle Spieltag eröffnet. Dortmund gegen Bremen, auch schon eine Partie, die mit Sicherheit Lust auf mehr macht. Und bei uns aus bayerischer Sicht natürlich morgen das Bayern-Derby. 15.30 Uhr in Augsburg empfängt der FC Augsburg den FC Bayern München. Man kann durchaus auch von einem Spitzenspiel sprechen, denn der FC Augsburg auf Tabellenplatz 4 gegen die Bayern auf Tabellenplatz 2. Die Bayern sind natürlich schon Favorit, muss man sagen. Auf der anderen Seite hat der FC Augsburg es ja schon mal geschafft, die Bayern in diesem Jahr zu ärgern. Vielleicht gelingt das morgen ja nochmal. Wir drücken natürlich die Daumen.

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2: Am frühen Abend ist es zwischen Nordschwaben und dem Allgäu meist bedeckt. Örtlich fällt leichter Regen. Bei 12 bis 14 Grad weht nur leichter Wind. Bis Mitternacht zieht der Regen stellenweise weiter. Der Radioschwaben 3-Tage-Trend. Morgen beginnt der Tag vielerorts mit leichtem Regen. Im Tagesverlauf lassen die Niederschläge nach. Im Allgäu sind noch Schauer möglich. Am Sonntag lockern die Wolken zeitweise auf. Einzelne Schauer sind möglich. Zum Wochenstart ist es regional neblig. Zunächst bei etwa 2 Grad, später am Nachmittag zwischen 9 und 15 Grad. Dazu gibt es Wolken und etwas Sonne. Im Moment liegen die Temperaturen in Aindling bei 14 Grad, in Wertach bei 11 Grad sowie in Illertissen bei 14 Grad. Dazu ist es bedeckt.
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0: Es ist 17 Uhr und 58 Minuten. 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
4: Ich bin Gregor Jose Moser. Neue Entwicklungen nach den beiden Landtagswahlen vor knapp 3 Wochen. In Berlin führen Linke, Grüne und SPD ja seit gestern Sondierungsgespräche. In Mecklenburg-Vorpommern ist man schon einen Schritt weiter. Hier haben SPD, Linke und Grüne heute entschieden, Koalitionsgespräche aufzunehmen. Bei den Sondierungen hatten sie sich schon darauf geeinigt, dass Kitas beitragsfrei bleiben, Schulen modernisiert und Krankenhausstandorte erhalten werden sollen. Mit der neuen Führerscheinreform, die, wenn Bundestag und Bundesrat zustimmen, nächstes Jahr in Kraft treten soll, könnte der Führerschein bis zu 1.000 Euro günstiger werden. Das hat Verkehrsminister Bilger der Welt gesagt. Thomas Bremser berichtet.
5: Bis zu 1.000 Euro weniger, das wäre eine große Entlastung, denn ein Führerschein kostet im Schnitt rund 3.400 Euro. Die Reform soll vor allem durch digitalen Theorieunterricht und weniger Bürokratie Geld sparen. Geplant sind außerdem Änderungen bei Prüfungen und Pflichtfahrten. Fahrlehrerverbände warnen jedoch, weniger Unterricht und Übung könnten die Sicherheit gefährden. Sie wollen, dass ein Teil der Theorie weiter im Klassenzimmer stattfindet.
4: Der Nürnberger Hauptbahnhof hat keinen guten Ruf. Zuletzt hatte er ja besonders mit Fällen von sexualisierter Gewalt an Minderjährigen Schlagzeilen gemacht. Jetzt vermelden Stadt und Polizei aber erste Erfolge im Kampf gegen einen Teil der Kriminalität. Die Zahl der Körperverletzungen und von Raubdelikten ist jeweils um mehr als die Hälfte zurückgegangen im Vergleich zum Vorjahreszeitraum. Geholfen haben laut Polizei verstärkte Kontrollen sowie die Ausweisung der Umgebung des Bahnhofs als Waffenverbotszone. Nach der XXL-Länderspielpause ist die Fußball-Bundesliga zurück. Zum Start in den 5. Spieltag empfängt der aktuelle Spitzenreiter Dortmund im Abendspiel Bremen. Anpfiff ist um 20.30 Uhr.
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6: A96 Lindau Richtung München zwischen Landsberg am Lech Nord und Buchloh Ost. Hier gibt's immer mal wieder abschnittsweise Stau bzw. stockenden Verkehr. Bitte etwas mehr Zeit einplanen. Blitzer stehen in Ichenhausen auf der Hochwanger Straße, auf der B12 bei Jengen, in Tierhaupten wird auf der Meitinger Straße geblitzt, auf der A96 bei Achberg, auf der B32 bei Hergatz und in Guntremmingen auf der Hauptstraße.
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6: So, knappes Stündchen bin ich noch bei euch an diesem frühen Freitagabend. Radio Schwaben ist hier, es geht auf in den Feierabend und ins Wochenende. Ich bin Ralf Hohn, danke, dass ihr eingeschaltet habt.
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0: Vielleicht gibt's ja heute bei euch Eier zum Abendessen. Spiegelei, Rührei, was auch immer. Denn heute ist Welttag des Eis. Und man stellt sich in dem Zusammenhang immer mal wieder die Frage, was war eigentlich zuerst da, das Huhn oder das Ei?
1: Es gibt immer wieder Fragen, auf die die Menschheit noch keine Antwort gefunden hat. Gibt's wirklich einen Gott? Gibt es außerirdisches Leben? Und natürlich die wichtigste Frage, was war zuerst da, das Huhn oder das Ei?
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1: Die Problematik ist klar. Das Küken schlüpft aus einem Ei. Aber das muss ja von einem Huhn gelegt werden. Also muss eins davon ja zuerst da gewesen sein. Aus wissenschaftlicher Sicht ist diese Frage tatsächlich schon sehr lange geklärt. Ein vogelartiger Vorfahre des Huhns, übrigens Urhuhn genannt, hat ein Ei gelegt, in dem durch eine kleine Veränderung im Erbgut das echte erste Huhn geschlüpft ist. Die Mutter des ersten Huhns war also noch kein echtes biologisches Huhn. Die Frage, was war zuerst da, beschäftigt also viele Menschen nicht nur in Bezug aufs Huhn. Es ist eine tiefgreifende Frage, die sich damit beschäftigt, war einfach alles auf einmal da? Geschaffen von einer größeren Macht? Von einem Gott? Oder hat sich alles Stück für Stück entwickelt? Aus Molekülen im Meer über Milliarden von Jahren, wie es uns die Evolutionslehre beibringt. Eins ist auf jeden Fall klar, diese Frage lässt sich nicht so einfach beantworten. Und ganz bestimmt nicht in 60 Sekunden.
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1: Es ist 18 Uhr und 27 Minuten. 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
2: Heute am frühen Abend ziehen bei uns leichte Regenfälle durch. Der Himmel bleibt wolkenreich. Bis Mitternacht ist es bei leichtem Wind wechselhaft. In der Nacht klingt der Regen vorübergehend ab. Es bleibt aber kühl und wolkenreich. Der Radio Schwaben 3-Tage-Trend. Morgen fällt zunächst noch Regen. Später gibt es örtliche Auflockerungen bei 8 bis 14 Grad. Am Sonntag bringen dichte Wolken stellenweise wieder Schauer. Zum Wochenstart ist es in Bayerisch Schwaben und dem Allgäu regional neblig. Wolken und Auflockerungen wechseln bei 2 bis 8 Grad in den Frühstunden. Aktuell in Gessartshausen sind es 13 Grad bei trockenem Wetter, in Oberstaufen 12 Grad und in Asbach-Beumenheim 13 Grad.
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3: A96 Lindau Richtung München zwischen Landsberg am Lech Nord und Buchloe Ost. Hier gibt es immer mal wieder abschnittsweise Stau bzw. stockenden Verkehr. Bitte etwas mehr Zeit einplanen. Blitzer stehen in Ichenhausen auf der Hochwanger Straße, auf der B12 bei Jengen. In Thierhaupten wird auf der Meitinger Straße geblitzt, auf der A96 bei Achberg, auf der B32 bei Hergatz und in Guntremmingen auf der Hauptstraße.
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3: Egal, ob in Kempten gerade der Wochenendeinkauf verstaut wird, in Ulm gemütlich auf dem Sofa relaxed wird oder in Schwabmünchen das Abendessen zubereitet wird, wir sind bei euch. Radio Schwaben ist hier. Schönen Start ins Wochenende.
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0: Das war der Feierabend am Freitag, natürlich auch verbunden mit dem Start ins Wochenende. Ich bin Ralf Hohn. Wenn ihr wollt, begleite ich euch morgen Vormittag auch durch den Samstag. In diesem Sinne, macht euch einen schönen Abend und genießt das Wochenende. Ciao und tschüss.
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2: Ein nasser Abend liegt über dem Land. Dichte Wolken und leichter Regen bestimmen das Wetter. In Bayerisch-Schwaben und im Allgäu ist es heute Abend trüb. Der Wind weht leicht und in der Nacht sinken die Temperaturen auf etwa 8 Grad. Aktuell haben wir in Gersthofen 14 Grad bei bedecktem Himmel, in Ottobeuren 12 Grad und in Gundelfingen 13 Grad. Der Radio Schwaben 3-Tage-Trend. Morgen gibt es zunächst leichten Regen. Später lockern die Wolken vielerorts auf. Einzelne Schauer bleiben möglich. Am Sonntag wechseln sich Wolken und kurze Schauer ab. Dazwischen gibt es freundliche Abschnitte. Zum Wochenstart ist es teils neblig, mit Tiefstwerten um 3 Grad deutlich kühler.
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0: Es ist 18 Uhr und 57 Minuten. 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
4: Ich bin Gregor Jose Moser. Der Autoführerschein könnte künftig mehrere hundert Euro weniger kosten. Nach Angaben von Verkehrsminister Bilger sind durch die geplante Reform im besten Fall sogar Einsparungen von bis zu 1.000 Euro möglich. Der Führerschein der Klasse B kostet derzeit im Schnitt rund 3.400 Euro. Günstiger werden soll er unter anderem durch mehr digitalen Theorieunterricht und weniger Bürokratie. Die neuen Regeln sollen möglichst Anfang kommenden Jahres gelten. Mit Kranzniederlegungen, Glockenläuten und einer Gedenkveranstaltung ist in Halle an den antisemitischen Anschlag vor 7 Jahren erinnert worden. Damals, 2019, hatte ein Rechtsterrorist versucht, die Synagoge in Halle zu stürmen, am jüdischen Feiertag Yom Kippur. Er scheiterte und erschoss dann eine Passantin und einen Mann in einem Imbiss. Er sitzt eine lebenslange Freiheitsstrafe ab. Zahlreiche Menschen nahmen heute am Gedenken in dem jüdischen Gotteshaus teil. Die südafrikanische Juristin Nawanetem Pillay ist mit dem Friedensnobelpreis ausgezeichnet worden. Pillay habe maßgeblich dazu beigetragen, dass Kriegsverbrechen und Völkermord strafrechtlich verfolgt werden, heißt es vom Nobelkomitee. Mehr von Thomas Bremser.
5: Das UN-Menschenrechtsbüro nennt Pillay einen Gewinn für Menschenrechte und Gerechtigkeit. Amnesty International spricht vom richtigen Signal zur richtigen Zeit. Pillay habe Verbrechen klar benannt, unabhängig davon, wer sie begeht. Die 85-Jährige war lange Richterin am Strafgerichtshof in Den Haag. Zuletzt leitete sie eine UN-Untersuchungskommission, die Israel Völkermord im Gazastreifen vorwarf.
4: Nach der XXL-Länderspielpause ist die Fußball-Bundesliga zurück. Zum Start in den 5. Spieltag empfängt der aktuelle Spitzenreiter Dortmund im Abendspiel Bremen. Anpfiff ist um 20.30 Uhr.
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2: Auf der A96 Lindau Richtung München zwischen Buchloe West und Buchloe Ost gibt es 2 Kilometer Stau mit einem Zeitverlust von bis zu 10 Minuten. Vorsicht auf der B12 Kempten Richtung Buchloe zwischen Kempten in Kempten und Wildpolsried. Mehrere Plastikteile liegen auf der Fahrbahn. Auf der ST2028 zwischen Binswangen und dem Abzweig nach Zusamaltheim sind beide Fahrtrichtungen wegen Unfallaufnahme gesperrt. Und hier sind die neuesten Blitzer auf Radio Schwaben. Auf der Friedberger Straße in Augsburg, auf der B16 bei Ichenhausen und auf der B12 bei Jengen. Meldet Staus und Blitzer immer per WhatsApp unter 08000 11 82 11.
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2: Im Studio für euch ist Martina Neu. Einen schönen guten Abend. Wir spielen nonstop eure Lieblingshits am Stück. Und jetzt zurück zur Musik.

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1: Es ist 19 Uhr und 25 Minuten. 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
2: Der Abend zwischen Donau und den Alpen bleibt regnerisch und mild. Bis Mitternacht fällt bei schwachem Wind weiter leichter Regen. In der Nacht bleibt es meist bewölkt bei 8 bis 10 Grad. Der Radio Schwaben 3-Tage-Trend für Bayerisch Schwaben und das Allgäu. Morgen gibt es zunächst leichten Regen, später lockert es auf und am Nachmittag liegen die Temperaturen bei 11 bis 14 Grad. Am Sonntag ist es wechselhaft mit vielen Wolken und einzelnen Schauern, bevor es örtlich aufklart. Zum Wochenstart ziehen wieder mehr Wolken auf. Örtlich ist Nebel möglich, dazwischen zeigt sich etwas Sonne. Im Moment sind es in Dasing 13 Grad bei bedecktem Himmel, in Lindau 13 Grad und in Nersingen 13 Grad bei Regen.
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2: Auf der A96 Lindau Richtung München ist zwischen Buchloe West und Jengen bzw. Kaufbeuren der Standstreifen wegen einer ungesicherten Unfallstelle blockiert. Zwischen Buchloe West und Buchloe Ost gibt es außerdem 2 Kilometer Stau mit bis zu 12 Minuten Zeitverlust. Vorsicht, auf der B12 Kempten Richtung Buchloe zwischen Kempten in Kempten und Wildpolsried mehrere Plastikteile liegen auf der Fahrbahn. Auf der ST 2028 Wertingen Richtung Günzburg sind zwischen Binzwangen und dem Abzweig nach Zusammaltheim beide Fahrtrichtungen wegen der Unfallaufnahme gesperrt. Und hier die neuesten Blitzer auf Radio Schwaben. Auf der Friedberger Straße in Augsburg wird geblitzt. Außerdem auf der Heinrich-Sinz-Straße in Ichenhausen und auf der B12 bei Jengen. Gute und sichere Fahrt.
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2: Mehr Musik, mehr Heimatgefühl, mehr Radio Schwaben für ganz Bayerisch Schwaben und das Allgäu. Mit euch heute Abend unterwegs ist Martina Neu und begleitet euch gut gelaunt durch den Freitagabend. Freut euch auf The Rembrandts mit I'll Be There For You, With or Without You von U2 und Robbie Williams mit Strong. Musik ab!

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1: Zum Start in diesen Abend ist es bei uns bedeckt. Dazu fällt leichter Regen bei schwachem Wind. In der Nacht sinken die Temperaturen auf rund 8 Grad. Der Radio Schwaben 3-Tage-Trend. Morgen fällt zunächst noch Regen. Am Nachmittag gibt es freundlichere Abschnitte bei bis zu 14 Grad. Am Sonntag wechseln sich Wolken und einzelne Schauer ab. Zum Wochenstart gibt es in Bayerisch Schwaben und dem Allgäu teils Nebel und dazwischen auch Auflockerungen. Im Moment sind es in Kissing 13 Grad und trocken, in Bad Hindelang 10 Grad und in Mertingen 12 Grad.
0: 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Es ist 19 Uhr und 55 Minuten. 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
2: Ich bin Gregor Jose Moser. Mindestens 3 CDU-Abgeordnete im Landtag von Sachsen-Anhalt haben laut einem Medienbericht nach der Wahl von AfD-Landtagspräsident Rausch über ihr Abstimmungsverhalten gelogen. Die Taz hatte nach eigenen Angaben alle CDU-Abgeordneten gefragt, wie sie abgestimmt haben. Demnach antworteten 8 von ihnen, dass sie sich enthalten hätten. Bei der geheimen Abstimmung gab es aber nur 5 Enthaltungen. Rausch hatte am Dienstag mindestens 4 Stimmen aus anderen Fraktionen als AfD und BSW bekommen. Die AfD ist in Sachsen-Anhalt gesichert rechtsextrem. In Berlin führen Linke, Grüne und SPD ja seit gestern Sondierungsgespräche. In Mecklenburg-Vorpommern ist man schon einen Schritt weiter. Hier haben SPD, Linke und Grüne heute entschieden, Koalitionsgespräche aufzunehmen. Bei den Sondierungen hatten sie sich schon darauf geeinigt, dass Kitas beitragsfrei bleiben, Schulen modernisiert und Krankenhausstandorte erhalten werden sollen. Bei einer routinemäßigen Waffenkontrolle eröffnet ein 60-Jähriger das Feuer auf 2 Mitarbeitende des Landratsamts. Beide sterben. Am Tag nach der Tat in Berngau in der Oberpfalz hat sich Bayerns Innenminister Herrmann geäußert. Helen Martin.
3: Es bleibt vor allem die Frage, warum? Und sie kann auch Bayerns Innenminister Herrmann noch nicht beantworten.
4: Es gibt keine Einträge in den polizeilichen Dateien über ihn.
3: Heißt, es gibt auch keine Hinweise auf ein extremistisches Motiv. Der 60-Jährige war Jäger und Sportschütze, hatte 10 Waffen legal. Er wurde bei seiner Festnahme schwer verletzt, liegt jetzt im Krankenhaus.
2: Die neue Friedensnobelpreisträgerin Navanethem Pillay hat ihre Auszeichnung den Opfern von Gewalt gewidmet. Bei einer Fachtagung zu Völkerstrafrecht in Nürnberg sagte die südafrikanisch-indische Juristin, sie werde weiter für Menschenrechte einstehen. Pillay war unter anderem Richterin am Internationalen Strafgerichtshof in Den Haag und später Hohe Kommissarin der Vereinten Nationen für Menschenrechte.
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1: Auf der A96 Lindau Richtung München ist zwischen Buchlohe West und Jengen bzw. Kaufbeuren der Standstreifen wegen einer ungesicherten Unfallstelle blockiert. Zwischen Buchlohe West und Buchlohe Ost staut es sich auf 2 Kilometern. Der Zeitverlust beträgt bis zu 13 Minuten. Vorsicht auf der B12 Kempten Richtung Buchlohe zwischen Kempten in Kempten und Wildpolsried. Mehrere Plastikteile liegen auf der Fahrbahn. Auf der Staatsstraße 2028 Wertingen Richtung Günzburg ist zwischen Binswangen und dem Abzweig nach Zusamaltheim die Straße in beiden Fahrtrichtungen wegen Unfallaufnahme gesperrt. Und hier die neuesten Blitzer auf Radio Schwaben. In Augsburg wird auf der Blücherstraße und der Friedberger Straße geblitzt, außerdem auf der Meitinger Straße in Tierhaupten sowie auf der Heinrich-Sinz-Straße in Ichenhausen. Gute Fahrt mit Radio Schwaben.
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1: Es ist 20 Uhr und 26 Minuten. 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
2: Heute Abend bleibt der Himmel bedeckt, dazu fällt weiterhin leichter Regen. Der Wind ist nur leicht, in der Nacht sinken die Temperaturen regional auf rund 8 Grad. Derzeit sind es in Schwabmünchen 12 Grad und trocken, in Bad Wörishofen 10 Grad und in Wallerstein 11 Grad. Der Radio Schwaben 3-Tage-Trend. Morgen fällt bis zum Vormittag noch leichter Regen, danach lockert es vielerorts auf. In Bayerisch-Schwaben und im Allgäu sind im Ostallgäu und Oberallgäu einzelne Schauer möglich. Übermorgen bleibt es wechselhaft mit Wolken, freundlichen Abschnitten und örtlichen Schauern. Zum Wochenstart ist es regional neblig und vielfach bedeckt, mit Höchstwerten um 15 Grad.
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2: Auf der A8 München Richtung Stuttgart steht zwischen Dasing und Friedberg ein defekter LKW. Außerdem besteht dort wegen einer Ölspurgefahr und es finden Reinigungsarbeiten statt. Auf der A96 Lindau Richtung München ist zwischen Buchloe West und Jengen und Kaufbeuren der Standstreifen wegen einer ungesicherten Unfallstelle blockiert. Zwischen Buchloe West und Buchloe Ost staut es sich auf 2 Kilometern. Der Zeitverlust beträgt bis zu 10 Minuten. Vorsicht auf der B12 Kempten Richtung Buchloe. Zwischen Kempten in Kempten und Wildpolsried mehrere Plastikteile liegen auf der Fahrbahn. Auf der ST2028 Wertingen Richtung Günzburg ist die Strecke zwischen Binswangen und dem Abzweig nach Zusammaltheim in beiden Fahrtrichtungen wegen einer Unfallaufnahme gesperrt. Und hier die neuesten Blitzer auf Radio Schwaben. Gemeldet sind Blitzer in Augsburg auf dem Alten Heuweg und der Friedberger Straße, auf der Meitinger Straße in Tierhaupten sowie auf der Heinrich-Sinz-Straße in Ichenhausen. Gute und sichere Fahrt.
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2: Mein Name ist Martina Neu und ich begleite euch gut gelaunt durch den Freitagabend mit dem perfekten Mix aus 80ern, 90ern und den Hits von heute für ganz Bayerisch Schwaben und das Allgäu. Freut euch auf Jesus He Knows Me mit Genesis, Relax von Frankie Goes to Hollywood und Sailing on the Seven Seas mit Orchestral Maneuvers in the Dark. Und jetzt aufdrehen!

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2: Zum Abend hin fällt zwischen Donau und den Alpen noch leichter Regen bei schwachem Wind. In der Nacht ist es wolkenreich. Die Temperaturen liegen zwischen 8 und 11 Grad. Der Radio Schwaben 3-Tage-Trend für Bayerisch Schwaben und das Allgäu. Morgen gibt es zunächst Regen, später zeigt sich das Wetter vielfach freundlicher. Einzelne Schauer sind möglich, bei Temperaturen zwischen 11 und 14 Grad. Am Sonntag wechseln sich Wolken und einzelne Schauer ab. Zum Wochenstart zeigt sich das Wetter örtlich neblig. Daneben gibt es Wolken und etwas Sonne. Derzeit in Aichach 13 Grad und trocken, in Oberstdorf 10 Grad und in Buttenwiesen 13 Grad.
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0: Es ist 20 Uhr und 57 Minuten. 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
4: Ich bin Gregor Jusse Moser. Nur wenige Stunden, nachdem die frühere Richterin am Weltstrafgericht Nevanethem Pillay den Friedensnobelpreis zugesprochen bekommen hatte, haben die USA Sanktionen gegen das Gericht verhängt, berichtet Bettina Fisser.
5: Und diese Strafmaßnahmen treffen tatsächlich das gesamte Gericht. Es kann abgekoppelt werden von allen finanziellen Transaktionen, der digitalen Kommunikation. Das Gericht wäre also total gelähmt. Für die USA ist das Weltstrafgericht politisch ausgerichtet. Es richte sich gegen die USA und seine Verbündeten, so sagen sie. Es gibt nur noch eine Hoffnung. Die Sanktionen treten nämlich erst in 6 Monaten in Kraft. Es gibt also Zeit zum Verhandeln.
4: Weil er die Geburtstagsfeier von Russlands autoritären Präsidenten Putin besucht hat, steht Ex-Kanzler Schröder massiv in der Kritik. Der amtierende Kanzler Merz sei zutiefst empört und halte den Besuch für unmoralisch, sagte der stellvertretende Regierungssprecher Mayer mit Blick auf Russlands Angriffskrieg gegen die Ukraine. Mit Kranzniederlegungen, Glockenläuten und einer Gedenkveranstaltung ist in Halle an den antisemitischen Anschlag vor 7 Jahren erinnert worden. Damals, 2019, hatte ein Rechtsterrorist versucht, die Synagoge in Halle zu stürmen, am jüdischen Feiertag Yom Kippur. Er scheiterte und erschoss dann eine Passantin und einen Mann in einem Imbiss. Er sitzt eine lebenslange Freiheitsstrafe ab. Zahlreiche Menschen nahmen heute am Gedenken in dem jüdischen Gotteshaus teil. In einem umkämpften Topspiel der 2. Fußball-Bundesliga haben sich Heidenheim und Kaiserslautern 0:0 getrennt. Einen Sieg dagegen gab es für Eintracht Braunschweig. Zu Hause gelang der Eintracht ein knapper 1:0-Sieg gegen Holstein Kiel.
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2: Auf der A8 München Richtung Stuttgart steht zwischen Dasing und Friedberg ein defekter LKW. Außerdem besteht wegen einer Ölspur Gefahr. Vorsicht auf der A7 Füssenreute Richtung Ulm. Zwischen Nesselwang und Eu-Mittelberg. Dort liegen Gegenstände auf der Fahrbahn. Die ST 2028 ist zwischen Binswangen und dem Abzweig nach Zusamaltheim in beiden Fahrtrichtungen wegen Unfallaufnahme gesperrt. Und hier die neuesten Blitzer auf Radio Schwaben. In Augsburg wird auf der Blücherstraße und am Alten Heuweg geblitzt. Außerdem auf der B25 bei Harburg sowie auf der Meitinger Straße in Tierhaupten und der Heinrich-Sinz-Straße in Ichenhausen. Gute Fahrt mit Radio Schwaben.
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2: Ich bin Martina Neu. An diesem Freitagabend im Oktober sind wir bis 0 Uhr zusammen. Mit mehr Abwechslung, mehr Hits, einfach mehr Schwaben. Egal ob in Bobingen, Gundelfingen oder Immenstadt.

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1: Es ist 21 Uhr und 26 Minuten. 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
2: Zum späten Abend hin bleibt der Himmel meist bedeckt. Dazu fällt stellenweise leichter Regen. In der Nacht liegen die Tiefstwerte zwischen 8 und 10 Grad. Der Radio Schwaben 3-Tage-Trend. Morgen fällt zunächst leichter Regen, später folgen regional Schauer. Zum Abend hin lockert es örtlich auf bei 11 bis 15 Grad. Am Sonntag bleibt es wechselhaft und überwiegend bewölkt mit weiteren Schauern und einzelnen Auflockerungen. Zum Wochenstart ist es örtlich neblig. Insgesamt setzt sich in Bayerisch-Schwaben und dem Allgäu die Abkühlung fort. Momentan ist es in Großaltingen trocken bei 11 Grad, in Bad Wörishofen sind es 9 Grad und in Burgau 12 Grad.
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2: Auf der A8 München Richtung Stuttgart ist zwischen Dasing und Friedberg wegen Reinigungsarbeiten der rechte Fahrstreifen gesperrt. Und hier die neuesten Blitzer auf Radio Schwaben. Auf der B25 bei Harburg, auf der Meitinger Straße in Thierhaupten sowie auf der Heinrich-Sinz-Straße in Ichenhausen gibt es Blitzer. Die kostenfreie Verkehrs- und Blitzer-Hotline 08000 11 82 11.
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2: Mit euch heute Abend unterwegs ist Martina Neu mit den besten Hits bei uns. Freut euch auf Bryan Adams mit When You're Gone, Start Me Up von The Rolling Stones und Katrina and the Waves mit Love Shine a Light. Auf geht's!

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2: Am späten Abend liegt eine graue Wolkendecke über uns. Vielerorts fällt leichter Regen. In der Nacht bleibt es wolkig. Der Wind weht meist leicht. Der Radio Schwaben 3-Tage-Trend für Bayerisch Schwaben und im Allgäu. Morgen beginnt der Tag mit leichtem Regen. Regional gibt es Schauer und Auflockerungen. Am Nachmittag liegen die Werte zwischen 11 und 15 Grad. Am Wochenende ist es zunächst wolkig. Später zeigt sich etwas Sonne. Einzelne Schauer sind möglich. Zum Wochenstart ist es örtlich neblig. Sonst wechseln Wolken und Sonne. In der Früh liegen die Temperaturen zwischen 2 und 8 Grad. Die aktuellen Wetterwerte. Stadt Bergen meldet 12 Grad und trocken. Füssen 10 Grad und Holzheim 12 Grad und stark bewölkt.
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0: Es ist 21 Uhr und 58 Minuten. 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
4: Ich bin Florian Klaus. Mindestens drei CDU-Abgeordnete im Landtag von Sachsen-Anhalt haben laut einem Medienbericht nach der Wahl von AfD-Landtagspräsident Rausch über ihr Abstimmungsverhalten gelogen. Die Taz hatte nach eigenen Angaben alle CDU-Abgeordneten gefragt, wie sie abgestimmt haben. Demnach antworteten 8 von ihnen, dass sie sich enthalten hätten. Bei der geheimen Abstimmung gab es aber nur 5 Enthaltungen. Die AfD ist in Sachsen-Anhalt gesichert rechtsextrem. Neue Entwicklungen nach den beiden Landtagswahlen vor knapp 3 Wochen. In Berlin führen Linke, Grüne und SPD ja seit gestern Sondierungsgespräche. In Mecklenburg-Vorpommern ist man schon einen Schritt weiter. Hier haben SPD, Linke und Grüne heute entschieden, Koalitionsgespräche aufzunehmen. Bei den Sondierungen hatten sie sich schon darauf geeinigt, dass Kitas beitragsfrei bleiben, Schulen modernisiert und Krankenhausstandorte erhalten werden sollen. Die bayerische Staatsregierung kommt bei ihrem Versprechen von 2000 neuen Polizeistellen bis 2028 offenbar massiv ins Hintertreffen. Das kritisiert die Landtags-SPD unter Berufung auf eine Antwort des Innenministeriums. Demnach müssten allein 2028 noch 1160 Stellen geschaffen werden. Mehr als in den 4 Jahren davor zusammen. Das sei eigentlich utopisch, so die SPD. Die südafrikanische Juristin Nawandita Pillay ist mit dem Friedensnobelpreis ausgezeichnet worden. Pillay habe maßgeblich dazu beigetragen, dass Kriegsverbrechen und Völkermord strafrechtlich verfolgt werden, heißt es vom Nobelkomitee. Mehr von Thomas Bremser.
5: Das UN-Menschenrechtsbüro nennt Pillay einen Gewinn für Menschenrechte und Gerechtigkeit. Amnesty International spricht vom richtigen Signal zur richtigen Zeit. Pillay habe Verbrechen klar benannt, unabhängig davon, wer sie begeht. Die 85-Jährige war lange Richterin am Strafgerichtshof in Den Haag. Zuletzt leitete sie eine UN-Untersuchungskommission, die Israel Völkermord im Gazastreifen vorwarf.
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2: Auf der A8 München Richtung Stuttgart ist zwischen Dasing und Friedberg wegen Reinigungsarbeiten der rechte Fahrstreifen gesperrt. Und hier die neuesten Blitzer auf Radio Schwaben. Auf der B25 bei Harburg sowie auf der Heidenheimer Straße in Günzburg. Auf der A8 bei Dasing und auf der Maltinger Straße in Tierhaupten. Kommt gut ans Ziel.
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2: Der beste Musikmix hier bei Radio Schwaben für das Ries, die Region Augsburg und das Allgäu. Durch diese Stunde begleitet euch Martina Neu und es geht gut gelaunt durch den Freitagabend. Viel Spaß!

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1: Es ist 22 Uhr und 25 Minuten. 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
2: Am späten Abend ist es bei uns meist bedeckt. Örtlich fällt noch leichter Regen bei 9 bis 11 Grad. In der Nacht ist es wolkig und windarm. Der Radio Schwaben 3-Tage-Trend. Morgen gibt es zum Tagesbeginn Regen. Später folgen weitere Schauer und kurze Auflockerungen bei 9 bis 15 Grad in Bayerisch-Schwaben und dem Allgäu. Am Wochenende ist es wechselhaft mit einzelnen Schauern und sonnigen Abschnitten. Zum Wochenstart ist es kühler, teils neblig, sonst bedeckt mit etwas Sonne. Die aktuellen Wetterwerte. Zusmarshausen ist trocken bei 12 Grad. Oberstaufen steht bei 10 Grad und Bissingen bei 12 Grad.
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2: Auf der A8 München Richtung Stuttgart laufen zwischen Dasing und Friedberg Reinigungsarbeiten. Der rechte Fahrstreifen ist gesperrt. Vorsicht, zwischen Leipheim und dem Kreuz Ulm-Elchingen befinden sich Gegenstände auf der Fahrbahn. Auf der B17 zwischen Igling und Hurlach ist die Strecke in beiden Richtungen wegen eines Unfalls gesperrt. Und hier die neuesten Blitzer auf Radio Schwaben. Auf der B25 bei Harburg sowie auf der Meitinger Straße in Tierhaupten und der Heidenheimer Straße in Günzburg wird geblitzt. Die kostenfreie Verkehrs- und Blitzer-Hotline 08000 11 82 11.
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2: Martina Neu ist für euch am Mikro. Wir spielen nonstop eure Lieblingshits am Stück. Von Nordschwaben bis ins Allgäu, noch bis Mitternacht. Freut euch auf Living on My Own von Freddie Mercury, Your Love von The Outfield und Jamiroquai mit Virtual Insanity. Und jetzt zurück zur Musik.

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2: Heute Abend ist es bedeckt, örtlich fällt noch leichter Regen. In der Nacht zieht sich der Regen über Bayerisch-Schwaben und das Allgäu zurück, der Himmel bleibt aber meist wolkenreich. Der Radio Schwaben 3-Tage-Trend. Morgen beginnt der Tag mit Regen, später folgen weitere Schauer bei 7 bis 15 Grad. Am Wochenende ist es wechselhaft, nachmittags gibt es örtlich Auflockerungen. Zum Wochenstart wechseln sich Wolken und etwas Sonne ab, örtlich hält sich Nebel bei 2 bis 15 Grad. Im Moment liegen in Inningen 12 Grad bei bedecktem Himmel, in Fronten 9 Grad und in Wertingen 12 Grad.
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0: Es ist 22 Uhr und 57 Minuten. 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
3: Ich bin Florian Klaus. Die frisch gekürte Friedensnobelpreisträgerin Navi Pillay findet die US-Sanktionen gegen den Internationalen Strafgerichtshof schockierend. Das hat sie in der ARD gesagt. Sie war bis 2008 selbst Richterin dort. Pillay sagte, dass sie fest an das Gericht glaube. Ein Anlass für die US-Sanktionen war, dass das Gericht einen Haftbefehl gegen Israels Ministerpräsidenten Netanyahu verhängt hat. Die Bahn tritt bei der Sanierung ihres stark belasteten Netzes auf die Bremse. Bis 2031 sollen nur noch 13 statt 21 vielbefahrene Strecken umfassend erneuert werden. Die übrigen Projekte kommen später dran. Thomas Bleskin berichtet.
4: Der Knackpunkt ist, die Bahn will weniger Großbaustellen gleichzeitig stemmen und dafür die Abläufe verbessern. Umleitungsstrecken sollen besser vorbereitet und der Verkehr nach einer Sanierung schrittweise wieder hochgefahren werden. Denn zuletzt gab es nach Bauarbeiten immer wieder Probleme mit Verspätungen und Zugausfällen.
3: Von der SPD aus ist der Weg frei für Koalitionsgespräche mit Grünen und Linken in Mecklenburg-Vorpommern. Das haben die Sozialdemokraten am Abend beschlossen, wie Landeschefin Schwesig gesagt hat. Sollten auch die anderen beiden Parteien einverstanden sein, solle es am Montag losgehen. Sollten die Gespräche dann erfolgreich sein, wäre es die erste rot-rot-grüne Regierung in dem Bundesland. Was für eine Schlussphase. Lange hat es so ausgesehen, als könnte der 5. Spieltag der Fußball-Bundesliga ohne Tore starten, aber dann haben Dortmund und Bremen losgelegt. In der 80. und 85. Minute ist erst der BVB mit 2 Treffern in Führung gegangen, die Bremer haben dann aber mit nochmal 2 Toren wieder ausgeglichen. Der Endstand also 2:2 unentschieden. Außerdem konnten die DFB-Frauen einen Erfolg feiern. Im Testspiel gegen Australien gab es einen 4:2-Sieg.
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2: Vorsicht auf der A8 München Richtung Stuttgart. Zwischen Leipheim und Kreuz Ulm-Elchingen liegen Gegenstände auf der Fahrbahn. Auf der B25 zwischen Igling und Hurlach ist die Strecke in beiden Richtungen wegen eines Unfalls gesperrt. Und hier die neuesten Blitzer auf Radio Schwaben. Auf der B25 bei Harburg, auf der Heidenheimer Straße in Günzburg und auf der A8 bei Dasing. Die kostenfreie Verkehrs- und Blitzer-Hotline 08000 11 82 11.
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2: Starten wir rein. Mein Name ist Martina Neu. Nonstop-Hits ohne Umwege zu euch ins Radio. Einen schönen Abend mit Radio Schwaben.

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1: Es ist 23 Uhr und 28 Minuten. 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
2: In der Nacht ist es bedeckt. Im Allgäu fällt noch etwas leichter Regen bei leichtem Wind. Die Temperaturen liegen zwischen 8 und 10 Grad. Der Radio Schwaben 3-Tage-Trend in Bayerisch-Schwaben und dem Allgäu. Morgen bringt der Vormittag noch Regen. Später wechseln sich Wolken und freundliche Abschnitte ab. Einzelne Schauer sind möglich bei 8 bis 14 Grad. Am Sonntag ist es wechselhaft mit Auflockerungen und einzelnen Schauern. Zum Wochenstart wird es kühler und örtlich neblig. Teils zeigt sich die Sonne. Momentan haben wir in Friedberg 12 Grad und trocken, in Kaufbeuren 10 Grad bei Regen und in Harburg 11 Grad.
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2: Auf der A8 München Richtung Stuttgart laufen zwischen Dasing und Friedberg Reinigungsarbeiten. Der rechte Fahrstreifen ist bis 23.30 Uhr gesperrt. Und hier die neuesten Blitzer auf Radio Schwaben. Auf der Dillinger Straße in Lauingen und auf der Haldenheimer Straße in Günzburg wird geblitzt. Außerdem auf der A8 bei Dasing sowie auf der B19 bei Immenstadt. Gute Fahrt mit Radio Schwaben.
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2: Mein Name ist Martina Neu, schön, dass ihr dabei seid. Egal, ob in Eichach, Donauwörth oder Sonthofen. An diesem Freitagabend im Oktober verbringen wir die Zeit bis 0 Uhr zusammen. Gute Laune kommt sofort mit den besten Hits. Für euch jetzt Cher mit Strong Enough, Don't Stop Believin' von Journey und Prince Italo Joe mit United. Einen schönen Abend.

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2: In der Nacht ist es bei uns meist bedeckt. Im Allgäu fällt örtlich noch leichter Regen, sonst weht nur schwacher Wind. Der Radio Schwaben 3-Tage-Trend für Bayerisch-Schwaben und das Allgäu. Morgen fällt zunächst gebietsweise Regen, später folgen Schauer und freundliche Abschnitte bei 7 bis 15 Grad. Am Sonntag ist es erst wolkig, bevor es am Nachmittag auflockert. Im Oberallgäu sind abends erneut Schauer möglich. Zum Wochenstart zeigt sich der Himmel örtlich neblig, sonst wechselnd bewölkt, bei 2 bis 15 Grad. Die aktuellen Wetterwerte. In Königsbrunn ist es trocken bei 11 Grad. In Ottobeuren sind es 10 Grad. In Burtenbach 12 Grad.
0: Es ist 23 Uhr und 58 Minuten. 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
3: Ich bin Florian Klaus. Nur wenige Stunden, nachdem die frühere Richterin am Weltstrafgericht Navi Pillay den Friedensnobelpreis zugesprochen bekommen hatte, haben die USA Sanktionen gegen das Gericht verhängt. Es berichtet Bettina Visser.
4: Und diese Strafmaßnahmen treffen tatsächlich das gesamte Gericht. Es kann abgekoppelt werden von allen finanziellen Transaktionen, der digitalen Kommunikation. Das Gericht wäre also total gelähmt. Für die USA ist das Weltstrafgericht politisch ausgerichtet. Es richte sich gegen die USA und seine Verbündeten, so sagen sie. Es gibt nur noch eine Hoffnung. Die Sanktionen treten nämlich erst in 6 Monaten in Kraft. Es gibt also Zeit zum Verhandeln.
3: Wer außer die AfD und das BSW hat den neuen Präsidenten des Landtags von Sachsen-Anhalt Rausch gewählt? Der AfD-Politiker hatte 4 Stimmen mehr, als die beiden Fraktionen abgeben konnten. Einem Taz-Bericht zufolge haben mehrere CDU-Politiker über ihr Abstimmungsverhalten gelogen. 8 Abgeordnete hätten auf Anfrage gesagt, dass sie sich enthalten hätten. Allerdings gab es bei der Abstimmung nur 5 Enthaltungen. Die Autorin Jutta Richter ist auf der Frankfurter Buchmesse für ihr Lebenswerk geehrt worden. Sie bekam beim Deutschen Jugendliteraturpreis den Sonderpreis Gesamtwerk. Von Richter stammen Bücher wie Der Tag, als ich lernte, die Spinnen zu zähmen oder Frau Wolle und der Duft von Schokolade. Die Jury lobte vor allem, dass die Autorin sich Beschönigungen und einfachen Lösungen verweigere. Zum Auftakt des 5. Spieltags in der Fußball-Bundesliga hat es keinen Sieger gegeben. Dortmund und Bremen haben sich nach einer torreichen Schlussphase mit 2:2 getrennt. Gewonnen hat aber die deutsche Nationalmannschaft der Frauen. Im Testspiel gegen Australien hat sich die DFB-Auswahl mit 4:2 durchgesetzt.
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2: Alles frei auf den Straßen, keine Staus oder Verkehrsbehinderungen in der Region. Und hier die neuesten Blitzer auf Radio Schwaben. Auf der Dillinger Straße in Lauingen sowie auf der Heidenheimer Straße in Günzburg wird geblitzt. Weitere Blitzer sind auf der A8 bei Dasing und auf der B19 bei Immenstadt. Kommt gut ans Ziel.
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0: Es ist 0 Uhr und 25 Minuten. 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
1: Zwischen Donau und den Alpen ist die Nacht bedeckt. Im Oberallgäu regnet es leicht. Bis heute früh liegen die Temperaturen bei 9 bis 11 Grad. Am Vormittag fällt gebietsweise leichter Regen. Am Nachmittag lockert das auf. Im Oberallgäu sind einzelne Schauer möglich. Und der Abend ist oft klar. Der Radio Schwaben 3-Tage-Trend. In Bayerisch-Schwaben und im Allgäu ist es morgen zunächst wolkig. Später ziehen vor allem im Allgäu wieder Regen und Schauer auf. Zum Wochenstart wechseln sich Wolken und Sonne ab. In den frühen Stunden kann sich im Ostallgäu Nebel halten. Am Dienstag ist es wechselhaft mit leichtem Regen. Die Höchstwerte liegen um 15 Grad. Im Moment sind es in Dinkelscherben 12 Grad, in Oberstdorf 10 Grad und in Wemding 11 Grad. Dort ist es trocken.
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1: Ruhiger und störungsfreier Verkehr im Sendegebiet. Und hier die neuesten Blitzer auf Radio Schwaben. In Augsburg wird auf der Langenmantelstraße und auf der A8 bei Dasing geblitzt. Außerdem auf der B19 bei Immenstadt sowie bei Fischen. Die kostenfreie Verkehrs- und Blitzer-Hotline 08000 11 82 11.
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1: In dieser Nacht ist der Himmel meist bedeckt. Örtlich fällt leichter Regen. Bis zum Morgen bleibt es wechselhaft. In der Früh ziehen weitere leichte Regenfälle durch. Im Tagesverlauf lockert es regional etwas auf. Im Oberallgäu sind aber noch einzelne Schauer möglich. Zunächst liegen die Temperaturen zwischen 8 und 11 Grad. Später werden 11 bis 15 Grad erreicht. Der Radio Schwaben 3-Tage-Trend. Morgen ist es zunächst bedeckt, danach gibt es örtlich Schauer. Zum Wochenstart kann es im Ostallgäu neblig beginnen, anschließend wechseln Wolken und Sonne. Im weiteren Wochenverlauf bleibt es in Bayerisch-Schwaben und im Allgäu wechselhaft mit leichtem Regen. Die aktuellen Wetterwerte: Affing 12 Grad und stark bewölkt, Mauerstetten 9 Grad sowie Dillingen 12 Grad.
0: Es ist 0 Uhr und 57 Minuten. 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
2: Ich bin Florian Klaus. Rot-rot-grüne Koalitionsgespräche in Mecklenburg-Vorpommern rücken näher. Nach der SPD hat auch die Linke für die Verhandlungen gestimmt. Der Beschluss sei einstimmig gefasst worden, sagte Landeschef Herbst. Damit fehlen nur noch die Grünen, die heute bei einem kleinen Parteitag in Rostock darüber entscheiden wollen. Nach mehreren Wahlschlappen der CDU hat sich der CSU-Politiker Weber dafür ausgesprochen, die Abgrenzung zur AfD aufzuweichen. Der Süddeutschen hat er gesagt, es sei für die Union eine Riesenbelastung, wenn sie sich in Ländern mit Minderheitsregierungen dauernd mit linken Parteien abstimmen müsse. Weber ist Fraktionschef der EVP im Europaparlament. Dort hat die EVP schon mit rechten Parteien wie der AfD Beschlüsse gefasst. Nach US-Sanktionen gegen den Internationalen Strafgerichtshof hat Bundesjustizministerin Hubich von einem finsteren Tag für das internationale Recht gesprochen. Es sei eine bittere Pointe, dass es am gleichen Tag passiere, an dem eine ehemalige Richterin den Friedensnobelpreis erhalten habe, nämlich die Menschenrechterin Navi Pillay. Doch nur ein Punkt für Borussia Dortmund. Nach einer torreichen Schlussphase stand zum Auftakt des 5. Spieltags der Fußball-Bundesliga am Ende ein 2:2 Unentschieden gegen Bremen. BVB-Trainer Niko Kovac bei Sky.
3: Wenn du 2:0 führst zu Hause, bis zur 88. Minute alles richtig machst, den Gegner dir richtig zurechtlegst, viele Chancen auch in der zweiten Halbzeit, die du spielst, und dann durch zwei, klar, vermeidbare Fehler den Gegner im Grunde genommen wieder das Leben einhauchst, dann bist du natürlich enttäuscht, ganz klar.
2: Außerdem hat die deutsche Nationalmannschaft der Frauen im Testspiel gegen Australien einen 4:2-Sieg eingefahren.
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1: Aktuell liegen uns keine Verkehrsstörungen vor. Und hier die neuesten Blitzer auf Radio Schwaben. In Augsburg auf der Langenmantelstraße, auf der A8 bei Dasing und auf der B19 bei Fischen wird geblitzt. Kommt gut ans Ziel.
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0: Es ist 1 Uhr und 25 Minuten. 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
1: Unter einer geschlossenen Wolkendecke beginnt die Nacht. Leichter Wind zieht durch. In Bayerisch-Schwaben und im Allgäu liegen die Temperaturen zwischen 9 und 11 Grad. Heute ist es zunächst bedeckt. Am Vormittag fällt leichter Regen, später lockert es auf. Der Radio Schwaben 3-Tage-Trend. Morgen startet es bedeckt. Am Nachmittag sind stellenweise Regenschauer möglich. Abends gibt es erste Auflockerungen. Zum Wochenstart ist es örtlich neblig. Später wechseln Wolken und Sonne. Zunächst liegen die Werte zwischen 2 und 6 Grad. Im weiteren Wochenverlauf bleibt es mit leichtem Regen wechselhaft. Die aktuellen Wetterwerte. Unter Meitingen 11 Grad und trocken. Memmingen 10 Grad und Gundelfingen 11 Grad.
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1: Und da gibt es gute Nachrichten. Uns liegen derzeit keine Verkehrsstörungen und keine Blitzer vor.
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1: In der Nacht ist es bedeckt, dazu weht nur ein leichter Wind. In Bayerisch-Schwaben und im Allgäu gibt es zeitweise leichten Regen, später lockert es auf. Und am Nachmittag liegen die Temperaturen zwischen 11 und 15 Grad. Der Radio Schwaben 3-Tage-Trend. Morgen ist es meist bedeckt. Örtlich fällt noch etwas Regen, bei Werten zwischen 7 und 13 Grad. Zum Wochenstart wechseln Wolken und Sonne. Nach örtlichem Nebel klart es zunehmend auf. Und am Dienstag ist es wieder wechselhaft mit leichtem Regen. Derzeit in Fischach 11 Grad und stark bewölkt. In Lindau 10 Grad und in Nersingen 11 Grad.
0: Es ist 1 Uhr und 56 Minuten. 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
2: Ich bin Florian Klaus. In Mecklenburg-Vorpommern könnte bald zum ersten Mal in dem Bundesland eine rot-rot-grüne Regierung vor der Tür stehen. Sowohl die SPD als auch die Linke haben für Koalitionsverhandlungen gestimmt. Die Grünen wollen heute darüber entscheiden. SPD-Landeschefin Schwesig hat gesagt, dass die Verhandlungen dann am Montag beginnen könnten. Hohe Spritpreise sind nicht nur hier ein Thema, auch die US-Regierung steht wenige Wochen vor den Kongresswahlen deswegen unter Druck. Präsident Trump hat darum jetzt angekündigt, dass Hunderttausende Tonnen Diesel aus Russland kommen sollen. Er hat dafür Kreml-Chef Putin gedankt. Wegen der bestehenden Sanktionen aufgrund des russischen Kriegs in der Ukraine hat das US-Finanzministerium für die Importe eine temporäre Erlaubnis ausgestellt. Die Bahn tritt bei der Sanierung ihres stark belasteten Netzes auf die Bremse. Bis 2031 sollen nur noch 13 statt 21 vielbefahrene Strecken umfassend erneuert werden. Die übrigen Projekte kommen später dran. Thomas Bleskin berichtet.
3: Der Knackpunkt ist, die Bahn will weniger Großbaustellen gleichzeitig stemmen und dafür die Abläufe verbessern. Umleitungsstrecken sollen besser vorbereitet und der Verkehr nach einer Sanierung schrittweise wieder hochgefahren werden. Denn zuletzt gab es nach Bauarbeiten immer wieder Probleme mit Verspätungen und Zugausfällen.
2: Was für eine Schlussphase. Lange hat es so ausgesehen, als könnte der 5. Spieltag der Fußball-Bundesliga ohne Tore starten, aber dann haben Dortmund und Bremen losgelegt. In der 80. und 85. Minute ist erst der BVB mit 2 Treffern in Führung gegangen, die Bremer haben dann aber mit nochmal 2 Toren wieder ausgeglichen. Der Endstand also 2:2 unentschieden. Außerdem konnten die DFB-Frauen einen Erfolg feiern. Im Testspiel gegen Australien gab es einen 4:2-Sieg.
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1: Aktuell sind uns keine Verkehrsbehinderungen und keine Blitzer bekannt. Weiterhin eine gute Fahrt.
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